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1: 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Und das erst noch mit der 500, wenn ich richtig zähle, 14. Berner Schlagwelt. Und heute ein bisschen komisch. Irgendwie, aber probieren wir mal. Wer kennt denn nicht die Melodie vom Bergdoktor? Chefredaktion Tanja Lederach. Ein Mick, der Niklas Blaser aus dem Emmental. Und euer Lady, der Mai.

0: Ja, das ist der Bergdoktor. Ja, er eine von der erfolgreichsten Serien in der deutschsprachigen Welt. Zuerst mal Tanja, die Dame zuerst. Sally, Tanja, hoi.
1: Hallo zusammen.
0: Ist es schön gewesen, Italien im Lago Maggiore letzte Woche?
1: Ja.
0: Du bist ein bisschen umgebrannt, hä?
1: Ja, stimmt.
0: Und das hast du alles so gegessen, das kannst du in dieser Stunde noch erzählen. Herzlich willkommen, Niklas Blaser, Bergdoktor. Bist du manchmal auch ein bisschen ein Bergdoktor oder ein Landarzt?
2: Ich bin manchmal ein Doktor mit elektrischen oder elektronischen Geräten. Da bin ich schon ein Bergdoktor. Ja, das ist ja so. Salut zusammen, liebe Zuhörerinnen und Zuhörer. Übrigens ist es die 515.
0: Schon?
2: Sendung. Ja, genau.
0: Genau. Ja, heute sind wir zu dritt, gell, noch lustig. Christoph ist in weiter Ferne. Du hast ja da sogar noch etwas geplant.
2: Ja, wir wieder noch ihn probieren anzuläuten, Horti, schauen, ob wir ihn noch würden verwutschen, dort, wo er jetzt ist, ja.
0: Madeleine, wo ist denn Madeleine?
2: Ja, die ist irgendwie auch weit fort.
0: Weit fort. Und der Christoph ist eingeladen. Siehst du, da sind wir das dritte Mal eine lustige Runde, es wechselt ja jedes Mal. Ja, Niklas, wie hast du Pfingsten erlebt vor einer Woche?
2: Ja, es war ja ganz, ganz schön Wetter von dem her. Und ja, bei uns im Oberammital war Heu angesehen. Voll Heumähen, Heupressen, Swimmingpool putzen und einfach alles so Sachen, die man jetzt auf jeden Fall machen konnte, weil es richtig gäbig warm
0: ist. Es ist noch komisch, ich als Städter denke ich immer, das Heu ist doch erst im Herbst nachher, also ist das schon im Frühling, Sommer.
2: Ja, man kann schon erst im Herbst nehmen, nur fressen die Kühe nicht mehr. Das wird nachher zu überreif. Im Herbst ist nachher die Herbstweide und so in der Mitte ist dann noch das Amt. So ein bisschen im Spätsommer ist das Amt und nachher gegen Herbst gibt es noch Herbstweide.
0: Kommst du nachher, Tanja?
1: Nein.
0: Gut, das habe ich eben gedacht. Gut, herzlich willkommen euch daheim und wir starten. Du bist gerade reingesäckelt, Niklas Blaser, hier Studio 2 von Radio Werner Abend. Du hast gesagt, der Song muss sein. Welcher ist das genau?
2: Das ist von Daniela Urich, der neue Song. Und ja, wie er heisst, kannst du, glaube ich, gleich selber ablesen.
0: Sag ihr, ich hab dich nie geliebt. Hier ist die Berner Schlagwelt 515. Hier aus Bern, aus der Schweizer Hauptstadt.

0: Daniela Urich. Ja, sensationell, der neue Beat, gell, Tanja? Wie findest du jetzt, ihre Stimme kommt so richtig zur Geltung?
1: Ja, schön.
0: Gefällt dir, hey? Du bist schon so am Liebäugeln mit Daniela und mit ihrem Hansi wieder ein neues Festli den Herbst zu organisieren in Oberösterreich, gell?
1: Ja.
0: Wie ist das bei dir, Niklas? Wärst du schon wieder so bereit, so ein Fest durchzuführen mit Dani?
2: Ja, ich bin ja dort vor einem Jahr, ist es jetzt der, bin ich der gewesen, und dann war es so, so wahnsinnig heiß. dann, wo sie die Videos da aufgezählt haben.
0: Ah, das war dann.
2: Das war dann, genau. Das war wirklich enorm heiß gewesen dann, aber es war schön gewesen dort, ja.
0: Und einmal haben wir gefroren, sind wir mit der Radis gewesen.
2: Genau, ja,
0: das war so
2: genau.
0: Sensationell, die Familie Urich, die da immer Vollgas geben in ihrem Hotel. Gar nicht, heisst das, glaube
2: ich. Ja, so etwas. Ja, sie machen wirklich sehr viel dort. Das ist, es muss auch alles gern gemacht sein und gern neu und neu wieder dahinter. Und das ist ja nicht das Einzige, was sie macht. Sie ist ja noch mit ihrem Coiffeur-Geschäft auch noch aktiv, ja.
0: Ja, dort ist sie, glaube ich, auch noch voll dran. Wir schauen alle zusammen. Ich habe übrigens auch das Telefon bekommen. Das könnt ihr daheim alle wissen, von Eva Zumkehr. Sie ist ziemlich befreundet mit so Schlagerkünstlern. Und ihr Wunsch ist, dass wir noch ein Schweizer Fest machen. Und zwar in Frutigen beim Peter Schmid mit den Radis, mit Pascal Silva und. Es ist halt immer ein bisschen schwierig, dass man nachher so viel kann organisieren kann. Aber nichtsdestotrotz, wir probieren es immer wieder rauszugehen mit Live-Übertragung. Gell, Nick, das macht nicht mehr jedes Radio.
2: Nein, das macht nicht mehr jedes Radio. Es ist halt doch ein bisschen mit finanziellem Aufwand verbunden. Und das ist gäng die Schwierigkeit heutzutage. Es braucht halt einfach ein gewisses Grundrauschen, Finanzen, dass man etwas so durchführen kann. Ja.
0: Genau, dann kommen wir wieder zurück zur Musik und wir werden etwa um halb in dieser Sendung nach Vietnam schalten, wenn es klappt. Und ich will von euch weiter noch wissen, wenn es reicht, ein wunderschönes Menü. Ein Sommermenü. Tanja und Niklas, was ist euer Lieblingsmenü? Da ist die brandneue CD von der Calimeros. Ich setze alles auf Liebe. Und vielleicht kann ich noch schwein, dass wir noch ein Sende machen in der Berner Schlagwelt. Salut zusammen.

0: Das ist die neue Scheibe von der Kalimeros. In der einzigen Schlagershow, die es in der Schweiz noch fast gibt. Auf DAB Plus und UKW bei Radio Bern Rabe und dies Radio. Ja, wenn es noch gerade ums Radio geht, da reden wir manchmal auch ein drüber. Es ist nicht mehr so schwierig. Also, ich habe gelesen, Radio 1, Verlust von 1 Million Werbefranken. Gell, Niklas, wir entdecken, da können wir doch froh sein, sind wir hier bei einem werbefreien Radio.
1: Ja, es ist natürlich so, oder? Er hat natürlich Angestellte und der ganze Betrieb, das kostet relativ viel, vor allem die Angestellten. Und dort gibt es halt zuletzt auch Verluste und die Werbebranche, die setzt halt einfach nicht mehr einfach auf Radio, wo so, ich sage halt einfach so, no ways Musik mache, einfach irgendwie Englisch, von morgen bis am Abend, der gleiche Mainstream.
0: Und immer die gleichen Songs.
1: Und immer die gleichen Songs, die mache ich effektiv einen riesen Fehler. Die Radio, und zwar schweizweit, sie glauben es nicht. Sie glauben es nicht einmal dann, wie die Werbung abflauten. Ist alles andere die Show, nur nicht die Musik, die sie senden. Ja.
0: Genau, da sind wir gleicher Meinung. Gell, Tanja?
2: Ja.
0: So, du fährst an. Dein Lieblings-Sommer-Menü oder Rezept? Also wirklich, was steht bei dir in der heissen Jahreszeit an erster Stelle?
2: Grüner Salat mit Flammkuchen.
0: Grüner Salat mit Flammkuchen, das klingt gar nicht so schlecht. He? Das ist nämlich noch viel. Mhm. Und da machst du selber den Flammkuchen oder bescheissest du ein bisschen und nimmst einen vom Supermarkt?
2: Beides ein
0: bisschen. Die Frage habe ich jetzt auch gerade, Niklas Blase. Also dein Lieblings-Sommeressen. Also es ist sicher kein Emmentaler Käse.
1: Ja, mal zwischendurch, warum nicht? So ein bisschen zum Schnauzen, zwischendurch Käse ist gut. Salat ist auch gern gut. Ich nehme manchmal noch Salat am Abend noch relativ spät. Einfach nicht allzu schwere Zeug. Was ich gerne habe, ist irgendwie Reis oder etwas leichte Kost, zum Beispiel ein bisschen Pastetli mit schöner Füllung, einfach etwas, wo nicht allzu schwer aufliegt, aber auch Herdöpfelstock, Hacktätschli mal so verleiden. So.
0: Hast du das übrigens auch schon gehabt? Oder beide, so also Sommerraclette, das kann man nämlich auch.
1: Das kann man auch, ja. Genau.
0: Ja, so ein bisschen erfrischend, aber Tanja flucht da oben dazwischen. Es ist mir zu heiß und so, aber wenn du eigentlich einen Steak auf den Grill tust, der Schweizer ist ja genau gleich, ob du jetzt ein bisschen Raclette
1: hast. Das ist ja so. Also, Flammkuchen essen wir nicht im Sommer bei uns, und wir feiern nichts. Du bist in Zentralhitzig im Sommer.
0: Ja, da wo du bist hergekommen, hast du gesehen, no, du hättest jetzt einen Swimmingpool müssen flicken oder putzen. Oder was hast du da genau gemacht, Niklas Blaser?
1: Ja, natürlich putzen. Wir lauben das Wasser drinnen nachher im Herbst über den ganzen Winter, weil der ist im Boden eingelassen und so. Dann lassen wir das einfach drinnen. So bleibt der besten erhalten, aber im Frühling muss man das rauslassen und dann natürlich rausputzen, alles mit dem Hochdruckreiniger und dann wieder frisch.
0: Wie lange geht das?
1: Ja, also gestern zum Mittag habe ich angefangen, eigentlich bin ich minder oder mehr bin ich fertig und nachher einfüllen, je nachdem wie viel Wasser das ich reinlassen kann, geht es 2-3 Tage und dann ist er dann voll. Also, ja.
0: Schön, das ist ja wie bei einem Bächli. Im Emmental, wo ein Brückli drüber geht. Und machst du dich noch besinnen? Über jedes Bacherl geht ein Brückerl. Ja?
1: Genau. Ja.
0: Tanja, wo wir sind ins Steckenhaus gekommen, bei uns dahin, vor vielen Jahren. Wer steht im Steckenhaus? Stefanie Hertl.
2: Ja.
0: Und da ist mein Vater gerade oben nachgekommen beim Steckenhaus. Ja, dann hat er grüßt. Hallo? Dann hat er gesagt, darf ich vorstellen, dass Stefanie Hertl, ich glaube, dann ist mein Vater zuerst mal fast in die Schnitz gegangen. Was ist für euch Stefanie Hertl? Für euch beide?
1: Ja, das ist halt, dann, wo sie das hat, gewonnen hat, das war wirklich eine Legende gewesen. Aber du, jetzt habe ich in der Teich gehabt, wo du bist, die Stege aufgekommen, ist ein Bacherl entgegengekommen, die Wasserleitung gegründet.
0: Das hat es auch schon gegeben. Das hat es auch schon gegeben. Tanja und ich, wir sind schlafen und dann, unser Nachbar ist mit dem Regenschirm im Stege ausgelaufen. Also, das haben wir auch schon erlebt. Bevor das Christoph Messerli anläutet, da bist du verantwortlich, technisch, gell? Lassen wir den brandneuen Song an von der Stefanie Hertl und sie singt nach wie vor, und zwar «Hör auf dein Herz». Und es gibt eine Doppelrunde von Titeln. Und da ist sie, Stefanie Hertel. Schnell,

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1: 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Ey, das ist dann komisch. Christoph, bist du da? Wir können heute noch einmal probieren. Life is life. Also probieren wir noch einmal nach Vietnam live anzuläuten. Aha, da geht etwas nicht. Probieren wir es dann noch einmal, gerne, Klaus. Das ist ein bisschen schwierig nach Vietnam.
2: Ja, normalerweise sollte man eigentlich nur auf die Nummer anrufen, dann sollte es gehen. Ja, genau.
1: Probieren wir noch einmal. Vielleicht klappt es, alle guten Dinge sind drei.
2: Nein.
1: Das geht jetzt gerade live, ist live nicht. Aber dafür geht Beatrice Egli, und zwar mit ihrer brandneuen Single. Da ist sie mit Bass in der Berner Schlagerwelt.

Brandneue Single ist da von Pascal Silva. Lass mal, ich wir haben eine Menge Fisch gehabt. Brandneu, hier ist der Pascal Silva. Jetzt habe ich ja, lass mal rein. Wie findest du jetzt die neue Single, so wie sie anfängt?

0: Centera. Pascal Silva ist ja viel in der Karibik, also in der Dominikanischen Republik. Und Tanja, gefällt dir der Titel auch so richtig ferienmässig, ja?
1: Ja, ja, schön.
0: Wie der Pascal Silva natürlich seine Schwester La Diva ist, die macht ja das mit Boogie Woogie. Niklas, sagst du jetzt Pascal und seine Schwester La Diva in Österreich? Boogie-woogie.
2: Ja, ja, schon. Also, sie hat wirklich ganz schöne Stücke. Ich habe einmal einen Einbau in eine Sendung von mir. Das ist wirklich ganz... Das hat mir dann noch ein bisschen besser gefallen, das da. Das da wird jetzt mal so ein bisschen monoton. Ein bisschen Es ist nicht unbedingt mein Stil, ja.
0: Aber er hat ja richtige Schlager-Hits. Er ist ein grosser Produzent, der Jack White, sagt er das?
2: Ja, ja, genau. Ja.
0: Es hat nicht geklappt mit dem Christoph Messerli. Da tun wir halt über den Sender nach wie vor schöne Ferien wünschen in Vietnam.
2: Ja. Nach Wien? Nein, nach Vietnam. Ja, es hat wirklich nicht gehen. Wir haben nicht erreicht, einfach auf der Festnummer nicht. Es sollte eigentlich gehen, ja. Ja,
0: ja no, er wird ja etwa in der nächsten Sendung oder in der übernächsten wieder da sein.
2: Ja, wenn er noch heim darf, ja, genau. Wir sind ja noch heimladen, seine Liebte.
0: Tanja, der Sommer steht vor der Tür oder ist schon bald da. Was hast du diesen Sommer als im Sinn?
1: Das weiß ich noch nicht alles.
0: Also, willst du viel gehen, betteln, willst du auf das Schiff? Oder was hast du im Sinn?
1: Einfach im Schatten.
0: Im Schatten. Ja, und du bist jetzt da diesen Pool am Putzen, Niklas Blaser. Also das heisst, dass du viel in diesem Pool innen wirst hocken.
2: Es kommt auch darauf ab, wie das Wetter ist. Also wenn es kalt wird und regnerisch, das kann natürlich auch wieder kommen. So eine Regenperiode, dann ist es weniger lustig. Aber sonst geniessen wir das selber schon ein bisschen. Es ist ja eigentlich eine relativ kurze Zeit, die man es brauchen kann. Und nachher ist es halt schon wieder kühler. Ja.
0: Du warst ja letzte Woche in Innsbruck in Österreich. Was hast du jetzt in Innsbruck letzte Woche gemacht?
2: Ein klassisches Konzert. Besucht, in der Spitalkirche.
0: Oh, Jesus Gott, das klingt aber langweilig.
2: Unmittelbar vor Hofburg, genau. Ja.
0: Also mit Hofburg sind es Wien?
2: Nein, es gibt in Innsbruck auch eine.
0: Ah, auch noch eine.
2: Da musst du alles aufklären.
0: Also wer ist denn dort drinnen gewohnt?
2: Ja, auch Kaiserfamilie zum Beispiel während der Unruhe, die sie hatten, Mitte 1800, glaube 1848, so, sie sind ja der gewohnt. Es hat immer Leute der gehabt von Kaiserfamilie und Maria Theresia, die hat auch dort gewohnt, zwischendurch. Und der Kaiser Franz Josef, der war noch viel der gewesen, ja.
0: Ah, da gibt es zwei Hofburgen?
2: Genau.
0: Aha. Ja, und Tanja, auf die bin ich ein bisschen verrückt in Italien. Wir waren ja vor einer Woche in Italien. Du hast dich verliebt in zwei kleine Italiener. Spass beiseite, hier sie. Con Frobes. Natürlich hat sie das nicht gemacht. Mein Schätzchen. Aber jetzt kommen wir ein bisschen zu Altersschlager.

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Nein, nein, mein Freund.

So, wir haben eine wunderbare Dame am Telefon, aber ich tue sie nicht anders empfangen als folgendermaßen. Ein riesen Radis-Fan. Diva zum Kerl.

0: Und hier kommt eine der grössten Fans der Radis. Herzlich willkommen in der Berner Schlagwelt, Eva Zumkehr. Sali, Eva.
1: Sali, Lati.
0: Ja, Sali, das ist eine Ehre, dass du Zeit hast für die einzige Schlagershow im Kanton Bern und Wallis. Sali, Eva, wie geht's dir in Spiez oben?
1: Sehr gut.
0: Super schön. Warum bist du Radis-Fan?
1: Ja, da. Schon lange, weil sie gute Musik haben.
0: Gute Musik? Ja, das
1: ist aber.
0: Ja, aber das sind andere, ja. Das hat der Hort Carpendale, ja. Calimeros. Aber warum genau die Radis?
1: Du, hat sich so ergeben.
0: Genau. Wir waren mit Ihnen übrigens in der Ferien gewesen. Gell, Niklas und Tanja, möchtest du noch besinnen?
2: Ja, hallo Eva, da ist der Niklaus. Wir waren am Attasee, glaube ich, sind wir dann gewesen, genau, ja. Mhm. Und dann bei Daniela Urich, ja, am nächsten Tag, genau, ja.
0: Mhm. Warum bist du denn nicht mitgekommen, Eva?
1: Wann ist das gewesen? Welchem Jahr?
0: Vor zwei Jahren,
2: glaube ich, ja, genau.
1: Ja, ja, da bin ich der Reha gewesen.
0: Aha, ja, das wird schwierig. Tanja, hat dir das denn noch gefallen mit den Radis?
3: Ja.
1: Wie?
0: Ich habe die Tanja gefragt, ob es ihr auch gefallen hat mit den Radis. Eva, wer bist du? Stell dich ein bisschen vor.
1: Ich heiße Eva Zumkehr. Ich wohne in Spiez. Seit 2 Jahren jetzt. 2. Jahr angefangen. Und bin Rentnerin.
0: Und du hast mir vor kurzem angerufen und hast gesagt, du willst sogar ein RBSW-Fest organisieren. Ja, wieso bist du auf die Idee gekommen?
1: Das hat mir der Dennis Bergstein und der Markus Zempf von der Radis gesagt, wir könnten doch wieder einmal beim
0: Peter Schmidt.
1: Und
0: Andrea natürlich, ja.
1: Ja, könnten wir wieder mit dir wieder etwas organisieren, das wäre doch etwas.
0: Finde ich eine gute Idee, weil der Peter Schmid und Andrea, das ist ja das Vater-Tochter-Duo, hat immer sehr viele Leute gezogen. Ja.
1: Ja.
0: Was machst du sonst so neben Musik hören? Bist du am Kochen oder was machst du? Reisen?
1: Nein, ich bin daheim und tue Sockenlismen. Einfach für einen Merit, tue ich Sachen basteln.
0: Gut, dann hat die nächste Frage
1: und
0: sicher.
1: Und zwischen eben hat die Event, die man einander sieht.
0: Ja, eben. Dann kommst du vielleicht auch. Also wir haben noch 2 im Sinn. Eins bei Daniel Ulrich in Österreich und eins dann zu Frutigen dank dir. Idee. Tanja, hast du eine Frage an Eva Zumkehr aus Spiez, was sie zum Beispiel gerne isst oder was sie gerne kocht, würde ich jetzt fragen.
3: Was kochst du gerne?
1: Am liebsten backen, solches Zeug. Oder Spaghetti Bolognese.
0: Das ist sie fast jeden Tag, aber ist das Fertigmenü von einem Supermarkt? Ist das ja zu gleich?
1: Das mache ich selber.
0: Der Niklas aus dem Obermetall ist schon nervös und stellt die erste Frage an Eva.
2: Ja, das würde mich wundern. Wann bist du das letzte Mal so einem Konzert von der Radis?
1: Von der Radis selber nicht, aber ich habe am Muttertag gesehen bei der Alina Alexandra in Niederdorf.
2: Okay, jawohl, du kochst selber Spaghetti und Bolognese.
0: Ich kaufe die immer fix fertig.
2: Der Mai kauft auch immer das Fertigzeug. Das ist ja so ungesund, sehen wir, oder?
1: Ja, das ist ja so.
0: Ja, ungesund.
1: Das bin ich auch deiner Meinung.
0: Und du bist ja eine Frau. Und Radis haben ein Lied, Liebe Frau auf dieser Erde. Und das spielen wir jetzt für alle. Bleib dran. Wir werden noch einen Abschluss.

0: Liebe Frau, von den Rallis. Wir haben genau 9 Minuten Zeit, gell, Niklas? Es ist immer so, es geht 60 Minuten, sind halt 60 Minuten. Ja, die habe ich noch gar nicht
1: Mikrofon auf, hey, das ist ja so. Darum mache ich meine Sendung auch länger. Hey. Ich mache einfach auch, bis ich dann fertig bin.
0: Also ja, ich kann es ja wie Thomas Gottschalk machen, immer zu. Liebe Frau auf der Erde, da habe ich jetzt meine Tanja angeschaut, die ich vor 30 Jahren in sich verliebt habe. Und ich werde dir noch immer sagen, Tanja, schön gibt es dich und danke vielmals. Und ich mache dir einen Applaus hier im Radio. Und vor kurzem habe ich sogar Arena geschaut, im Schweizer Fernsehen. Und dort habe ich eine Grüne verliebt. Und sie hat so wunderschöne Augen. Das ist Co-Präsidentin der Grünen. Habe ich mir so sagen, so eine schöne Frau. Eva Unke, kann das sein, wenn man geheiratet ist und eine andere Frau noch schön findet? Eva, bist du noch da?
2: Ja.
0: Kann das sein, dass man als verheirateter Mann eine andere Frau schön findet?
2: Ja, das kommt drauf an.
0: Genau. Genau. Ja, Niklas Blaser, die letzte Frage hat Eva aus Spiez.
1: Ja, du hast gesehen, liebe Eva, du möchtest gerne etwas machen beim Peter Schmid, so eine Sendung. Hast du da schon eine Idee, wenn das etwa würde sein für die Zuhörerinnen und Zuhörer, die jetzt da zuhören, dass sie sich ein bisschen darauf einrichten, einstellen, schon bereits?
2: Also, ich habe gerechnet, so gegen Herbst rein, so September.
1: Mhm.
2: Ich habe das mit dem Dennis Bergstein habe ich das angeschaut, mit zusammen geredet am Telefon. Und er sagt auch, September ist gerade so der richtige Monat.
0: Wie findest du das, Niklas, dass sogar die Fans jetzt schon zu uns kommen, machen wieder etwas? Der Dönni hat übrigens lange bei RBSW moderiert.

0: am Anfang. Wie findest du das?
1: Ja, das ist natürlich sehr gut. Also wir haben sie ja eingerichtet, für eben so Live-Sendungen können zu machen. Also Technik von Laut FM, wo unser Streaming-Provider ist, lädt das zu. Und wir haben das ja schon ein paar Mal gemacht. Der Frühling haben wir ja da Volksmusik trifft Schlager gemacht aus Thun, oder? Aus der alten Reithalle. Ja.
0: Also ich sehe schon freudige Augen, Eva, beim Cheftechniker von RBSW Group. Tanja, du hast sicher auch noch eine Frage an Eva.
2: Was machst du privat so?
3: Ja, Fernsehen daheim oder etwa vorgehen. Jetzt bin ich gerade zu Burgistein bei einem Kollegen von Armin. Mhm. Haben grilliert. Ja, wir haben einen schönen Nachmittag heute gemacht.
0: Ist es fein so.
3: Ja.
0: Was hat es denn gegeben?
3: Was ist das? Das ist Schwindstick, gell?
4: Ja,
3: Schwindstick, Hörnli-Salat und Herdöpfelsalat dazu.
1: Ja, das ist gern gut, das passt. Hey, das.
0: Also du musst unbedingt mal, also ich darf ja das nicht voraussagen, aber auf Langnau, dort hat es sogar noch ein Schwimmbassin oder ich bin mal beim Niklas Blaser, meinem Entdecker, du weißt ja, dass er mein Entdecker ist, vor Jahren bei Radio M. Geh mal auf Langnau und dort hat er dann noch Swimmingpool dazu.
3: Ich hatte Swimmingpool beim Kollegen da im Garten.
0: Oh, der hat auch einen Swimmingpool. Nur Tanja und ich. Nicht. Ich möchte mich von Herzen bedanken. Hast du ein bisschen Zeit genommen für uns? Und ja. Bleib gesund. Und sag Gott deinem Mann alles gut. Und bleib dran. Noch 5 Minuten. Es kommt ein wichtiger Titel auch für dich und für deinen Freund. Ich möchte mich von ganzem Herzen bei euch daheim verabschieden. Es war die 515. Berner Schlager. Chefredaktion Tanja Ledrach. Merci vielmals, Tanja.
2: Ja.
0: Und Niklas Blaser, immer wieder hektisch. Es hat schon angefangen, wo wir daher sind. Also du hast es ja nicht erlebt. Ich habe den Patch vergessen und es kann ja für euch gut sein, dass wir wieder heimhätten müssen. Aber gleichwohl haben wir eine Sendung können machen. Merci vielmals meinem Entdecker, Niklas Blaser aus dem Emmental.
1: Ja, zum Glück hat es funktioniert, wie wir da reichen können. Also, wir haben die Sendung jetzt können produzieren. Und danke vielmals, dass ich hierher kommen durfte. Und liebe Zuhörerinnen und Zuhörer, bis zum nächsten Mal.
0: Und Mick war euer Maikäs-Lederachter-Lady. Und Eva?
3: Ja?
0: Das geht auch dir an. Und lass den Titel an. Hier ist der erfolgreiche Schlager im Moment. Er hat sich 1,8 Millionen Mal verkauft. Und das innerhalb von kürzester Zeit. Eva Zumkehr, noch eine Stier. Vielen Dank. Und hier ist der erfolgreiche Schlager im Moment. Tschüss Eva, mach's gut.
3: Tschüss Lady.
1: Salut Eva.
0: Und dann sehen wir uns schon gleich beim Peter Schmid. Und hier ist der erfolgreiche Schlager. Roland Kaiser. Mein Kompliment. Und das ist für euch alle von daheim an der Radio Kranz. Und für Eva, für Niklas, für Tanja. Macht's gut, liebe euch, euer Lady. Hier ist er, Roland.

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1: Im Studio Cornelius Dreger. Ein Rekord jagt den nächsten. Den dritten Tag in Folge ist ein neuer Temperaturhöchstwert in Deutschland gemessen worden. Der DWD meldet im brandenburgischen Koschen 41,7 Grad. Damit wurde der bisherige Spitzenwert erneut übertroffen. Die extreme Hitze sorgt unterdessen weiter für Probleme auf den Straßen und Schienen. Bei der Bahn kommt es zu Einschränkungen und auf mehreren Autobahnen hat sich der Asphalt durch die Hitze verformt. In Venezuela haben Helfer nach dem schweren Doppelerdbeben einen Vater und seinen Sohn lebend aus den Trümmern gerettet. Knapp 4 Tage lang haben sie dort ausgeharrt. Auch Einsatzkräfte des Technischen Hilfswerks haben in dem Land mit der Suche nach Verschütteten begonnen. Die rund 50 Frauen und Männer haben auch 4 Spürhunde dabei. Auch UNICEF Deutschland hilft. Sprecher Gabriel Fockel sagte bei NTV:
2: Wir arbeiten selbstverständlich sehr eng mit der Regierung zusammen, aber auch mit vielen lokalen und internationalen Partnern. Es kommen jetzt von uns unter anderem organisiert Flüge an mit medizinischen Hilfsgütern, mit Material für die Wasseraufbereitung, für Hygieneartikel. Die größte Herausforderung dabei ist sicherlich der Zugang zu den betroffenen Gebieten.
1: Der Waffenstillstandsdeal zwischen den USA und dem Iran bleibt brüchig. Das US-Militär hat erneut Stellungen im Iran angegriffen. Teheran schoss Raketen auf US-Stützpunkte. Hintergrund ist ein iranischer Angriff auf einen Frachter in der Straße von Hormuz. Ärztechef Gassen fordert deutlich höhere Preise für Alkohol und Zigaretten. Der Chef der Kassenärztlichen Bundesvereinigung sagte der Bild-Zeitung, dass damit vor allem Jugendliche vom Rauchen und Trinken abgehalten werden könnten. Er bringt einen

0: Preis von 20 Euro für die Schachtel Zigaretten ins Spiel. Bei der Fußball-WM hat Kanada das erste Achtelfinalticket gelöst. Im ersten K.O.-Rundenspiel gegen Südafrika setzte sich der Co-Gastgeber dank eines Treffers in der Nachspielzeit mit 1:0 durch. Deutschland muss heute am späten Abend ran. Im 16. Finale wartet Paraguay.
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2: 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Viele Wolken sind gerade unterwegs und von Westen her kann es bis in den Morgen rein ordentlich krachen mit teils heftigen Gewittern, Starkregen und auch mal Hagel. Die Temperaturen liegen aktuell zwischen 24 und 17 Grad. Tagsüber bleibt es schwül und oft wolkig. Dazu gibt es in der Mitte und im Südosten immer wieder Schauer und Gewitter. Maximal werden es bis zu 32 Grad.

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1: Im Studio Cornelius Dreger. Ein Rekord jagt den nächsten. Den dritten Tag in Folge ist ein neuer Temperaturhöchstwert in Deutschland gemessen worden. Der DWD meldet im brandenburgischen Koschen 41,7 Grad. Damit wurde der bisherige Spitzenwert erneut übertroffen. Die extreme Hitze sorgt unterdessen weiter für Probleme auf den Straßen und Schienen. Bei der Bahn kommt es zu Einschränkungen und auf mehreren Autobahnen hat sich der Asphalt durch die Hitze verformt. In Venezuela haben Helfer nach dem schweren Doppelerdbeben einen Vater und seinen Sohn lebend aus den Trümmern gerettet. Knapp 4 Tage lang haben sie dort ausgeharrt. Auch Einsatzkräfte des Technischen Hilfswerks haben in dem Land mit der Suche nach Verschütteten begonnen. Die rund 50 Frauen und Männer haben auch 4 Spürhunde dabei. Auch UNICEF Deutschland hilft. Sprecher Gabriel Fockel sagte bei NTV:
2: Wir arbeiten selbstverständlich sehr eng mit der Regierung zusammen, aber auch mit vielen lokalen und internationalen Partnern. Es kommen jetzt von uns unter anderem organisiert Flüge an mit medizinischen Hilfsgütern, mit Material für die Wasseraufbereitung, für Hygieneartikel. Die größte Herausforderung dabei ist sicherlich der Zugang zu den betroffenen Gebieten.
1: Der Waffenstillstandsdeal zwischen den USA und dem Iran bleibt brüchig. Das US-Militär hat erneut Stellungen im Iran angegriffen. Teheran schoss Raketen auf US-Stützpunkte. Hintergrund ist ein iranischer Angriff auf einen Frachter in der Straße von Hormuz. Ärztechef Gassen fordert deutlich höhere Preise für Alkohol und Zigaretten. Der Chef der Kassenärztlichen Bundesvereinigung sagte der Bild-Zeitung, dass damit vor allem Jugendliche vom Rauchen und Trinken abgehalten werden könnten. Er bringt einen Preis von 20 Euro für die Schachtel Zigaretten ins Spiel. Bei der Fußball-WM hat Kanada das erste Achtelfinalticket gelöst. Im ersten K.O.-Rundenspiel gegen Südafrika setzte sich der Co-Gastgeber dank eines Treffers in der Nachspielzeit mit 1:0 durch. Deutschland muss heute am späten Abend ran. Im 16. Finale wartet Paraguay.
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3: Mit KI-Support. Viele Wolken sind gerade unterwegs und von Westen her kann es bis in den Morgen rein ordentlich krachen mit teils heftigen Gewittern, Starkregen und auch mal Hagel. Die Temperaturen liegen aktuell zwischen 24 und 17 Grad. Tagsüber bleibt es schwül und oft wolkig. Dazu gibt es in der Mitte und im Südosten immer wieder Schauer und Gewitter. Maximal werden es bis zu 32 Grad.

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1: Im Studio Imme Kasten. Den dritten Tag in Folge ist ein neuer Temperaturhöchstwert in Deutschland gemessen worden. Der DWD meldet gestern 41,7 Grad im brandenburgischen Koschen. Damit wurde der bisherige Spitzenwert erneut übertroffen. Die extreme Hitze sorgt unterdessen weiter für Probleme auf Straßen und Schienen. Bei der Bahn kommt es zu Einschränkungen und auf mehreren Autobahnen hat sich der Asphalt durch die Hitze verformt. In Venezuela haben Helfer nach dem schweren Doppelerdbeben einen Vater und seinen Sohn lebend aus den Trümmern gerettet. Knapp 4 Tage hatten sie dort ausgeharrt. Die Hoffnung, weitere Überlebende zu finden, schwindet mit jeder Stunde. Zehntausende werden noch vermisst. Es sollte Tesla und chinesischen Herstellern Paroli bieten. Jetzt stampft VW ein gemeinsames Projekt mit Bosch zum autonomen Fahren offenbar ein. Cornelius Dreger dazu.
2: Laut Bild hinkt das Milliardenprojekt der Konkurrenz meilenweit hinterher. VW setzt beim autonomen Fahren stattdessen künftig auf Soft- und Hardware von anderen Herstellern. Das Aus für das Gemeinschaftsprojekt ist demnach auch Teil des Sparprogramms. Zuletzt hatte das Manager-Magazin schon über radikale Stellenstreichungen berichtet. 100.000 Jobs sollen demnach wegfallen und 4 Werke geschlossen werden.
1: Der Bundespolizei gehen im kommenden Jahr womöglich die Bodycams aus. Die Gewerkschaft der Polizei schlägt in der Rheinischen Post Alarm. Demnach ist eine Ausschreibung über mehrere tausend neue Geräte gescheitert. Der bisherige Bodycam-Hersteller stellt den Support ein. Kanada steht als erstes Team im Achtelfinale der Fußball-WM. Der Co-Gastgeber setzte sich gegen Südafrika mit 1:0 durch. Der Siegtreffer fiel erst in der Nachspielzeit. Für Deutschland wird's heute Abend ernst. Gegner im 16. Finale ist Paraguay. Los geht's da um 22.30 Uhr unserer Zeit.
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3: Mit KI-Support. Wolkig geht's in den Morgen und ab und zu kommt auch schon mal ein Schauer runter. Im Laufe des Tages wird's dann vielerorts ziemlich unbeständig. Im Westen und Süden sind auch teils kräftige Gewitter dabei. Sonst wechseln Wolken und kurze trockene Phasen. Dazu klettern die Höchstwerte meist auf 25 bis 29 Grad. Morgen gibt's Sonne und Wolken, dazu vereinzelt Gewitter, maximal um die 30 Grad.

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1: Im Studio Immekasten. Den dritten Tag in Folge ist ein neuer Temperaturhöchstwert in Deutschland gemessen worden. Der DWD meldet gestern 41,7 Grad im brandenburgischen Koschen. Damit wurde der bisherige Spitzenwert erneut übertroffen. Die extreme Hitze sorgt unterdessen weiter für Probleme auf Straßen und Schienen. Bei der Bahn kommt es zu Einschränkungen und auf mehreren Autobahnen hat sich der Asphalt durch die Hitze verformt. In Venezuela haben Helfer nach dem schweren Doppelerdbeben einen Vater und seinen Sohn lebend aus den Trümmern gerettet. Knapp 4 Tage hatten sie dort ausgeharrt. Die Hoffnung, weitere Überlebende zu finden, schwindet mit jeder Stunde. Zehntausende werden noch vermisst. Es sollte Tesla und chinesischen Herstellern Paroli bieten. Jetzt stampft VW ein gemeinsames Projekt mit Bosch zum autonomen Fahren offenbar ein. Cornelius Dreger dazu.
2: Laut Bild hinkt das Milliardenprojekt der Konkurrenz meilenweit hinterher. VW setzt beim autonomen Fahren stattdessen künftig auf Soft- und Hardware von anderen Herstellern. Das Aus für das Gemeinschaftsprojekt ist demnach auch Teil des Sparprogramms. Zuletzt hatte das Manager-Magazin schon über radikale Stellenstreichungen berichtet. 100.000 Jobs sollen demnach wegfallen und 4 Werke geschlossen werden.
1: Der Bundespolizei gehen im kommenden Jahr womöglich die Bodycams aus. Die Gewerkschaft der Polizei schlägt in der Rheinischen Post Alarm. Demnach ist eine Ausschreibung über mehrere tausend neue Geräte gescheitert. Der bisherige Bodycam-Hersteller stellt den Support ein. Kanada steht als erstes Team im Achtelfinale der Fußball-WM. Der Co-Gastgeber setzte sich gegen Südafrika mit 1:0 durch. Der Siegtreffer fiel erst in der Nachspielzeit. Für Deutschland wird's heute Abend ernst. Gegner im 16. Finale ist Paraguay. Los geht's da um 22.30 Uhr unserer Zeit.
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3: Mit KI-Support. Wolkig geht's in den Morgen und ab und zu kommt auch schon mal ein Schauer runter. Im Laufe des Tages wird's dann vielerorts ziemlich unbeständig. Im Westen und Süden sind auch teils kräftige Gewitter dabei. Sonst wechseln Wolken und kurze trockene Phasen. Dazu klettern die Höchstwerte meist auf 25 bis 29 Grad. Morgen gibt's Sonne und Wolken, dazu vereinzelt Gewitter, maximal um die 30 Grad.

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1: Im Studio Immekasten. Den dritten Tag in Folge ist ein neuer Temperaturhöchstwert in Deutschland gemessen worden. Der Deutsche Wetterdienst meldet 41,7 Grad im brandenburgischen Koschen. In den kommenden Tagen wird es von möglichen Gewittern mit Starkregen abgesehen erst einmal angenehmer. Allerdings hat die Hitzewelle Folgen für Straßen und Schienen. Bei der Bahn kommt es weiter zu Einschränkungen und auf mehreren Autobahnen hat sich der Asphalt durch die Hitze verformt. Bei Bodycams für Bundespolizisten droht ein Engpass. Davor warnt der Chef der Gewerkschaft der Polizei, Roßkopf, in der Rheinischen Post. Hintergrund ist, dass der bisherige Ausrüster den Support einstellt. Eine Ausschreibung über mehrere tausend Nachfolgegeräte ist laut GDP gescheitert. Es sollte Tesla und chinesischen Herstellern Paroli bieten. Jetzt stampft VW ein gemeinsames Projekt mit Bosch zum autonomen Fahren offenbar ein. Cornelius Dreger dazu.
2: Laut Bild hinkt das Milliardenprojekt der Konkurrenz meilenweit hinterher. VW setzt beim autonomen Fahren stattdessen künftig auf Soft- und Hardware von anderen Herstellern. Das Aus für das Gemeinschaftsprojekt ist demnach auch Teil des Sparprogramms. Zuletzt hatte das Manager-Magazin schon über radikale Stellenstreichungen berichtet. 100.000 Jobs sollen demnach wegfallen und 4 Werke geschlossen werden.
1: In Venezuela haben Helfer nach dem schweren Doppelerdbeben einen Vater und seinen Sohn lebend aus den Trümmern gerettet. Knapp 4 Tage hatten sie dort ausgeharrt. Die Hoffnung, weitere Überlebende zu finden, schwindet mit jeder Stunde. Zehntausende werden noch vermisst. Bei der Fußball-WM hat Kanada das erste Achtelfinalticket gelöst. Im ersten K.O.-Rundenspiel gegen Südafrika setzte sich der Co-Gastgeber dank eines Treffers in der Nachspielzeit mit 1:0 durch. Deutschland muss heute am späten Abend ran. Im 16. Finale wartet Paraguay.
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3: Mit KI-Support. Mit Sonne und Wolken geht's heute Morgen los, aber ganz entspannt ist das nicht überall. Immer wieder kommen Schauer runter und vor allem im Osten und Südosten sind auch kräftige Gewitter drin, vereinzelt sogar mit Unwettergefahr. Später wird's ziemlich warm, die Höchstwerte liegen meist bei 25 bis 29 Grad, vereinzelt sind auch 32 Grad drin. Morgen dann Sonne und Wolken, dazu vom Süden bis in die Mitte erneut teils starke Gewitter, maximal um die 30 Grad.

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1: Im Studio Immekasten. In Sachen Hitze ist das Schlimmste erst einmal überstanden. Nach 3 Tagen mit Hitzerekorden wird es jetzt temperaturmäßig angenehmer. Die Temperaturen von teilweise deutlich über 40 Grad haben allerdings ihre Spuren hinterlassen. Mehr dazu von Tim Britztrup.
2: Sichtbare beispielsweise auf Autobahnen. Die Hitze hat den Asphalt aufgeweicht und zu Rissen geführt. Da sind jetzt die Straßenmeister reingefragt. Auch auf der Schiene lief es zuletzt nicht rund. Die Deutsche Bahn hatte sogar von Reisen abgeraten, wenn sie nicht unbedingt nötig sind. Die Weltgesundheitsorganisation geht davon aus, dass die Hitzewelle in Europa zu 1300 zusätzlichen Todesfällen geführt hat. WHO-Chef Tedros schreibt auf X, Europa sei der Kontinent der Erde, der sich am schnellsten erwärme.
1: Iran, Ukraine, Zukunft der NATO. Über die Themen spricht Außenminister Wadephul heute in Washington mit seinem US-Amtskollegen Rubio. Anschließend geht es für den CDU-Politiker weiter nach Südamerika. Begleitet wird er von einer Wirtschaftsdelegation und dem deutsch-brasilianischen Ex-Fußballprofi Kakao. Bei Bodycams für Bundespolizisten droht ein Engpass. Davor warnt der Chef der Gewerkschaft der Polizei, Roßkopf, in der Rheinischen Post. Hintergrund ist, dass der bisherige Ausrüster den Support einstellt. Eine Ausschreibung über mehrere tausend Nachfolgegeräte ist laut GdP gescheitert. Zum ersten Mal seit 12 Jahren steht für die deutsche Fußballnationalmannschaft heute Abend ein WM-K.O.-Rundenspiel wieder an. Gegner in Boston ist Paraguay, das ähnlich spielt wie Ecuador. Bundestrainer Nagelsmann ist also gewarnt. Er betont aber auch:
3: Natürlich gucken, was der Gegner ihm anbietet. Wir schauen auch, was uns vielleicht ein bisschen gefehlt hat im letzten Spiel. Ich finde es immer wichtig, gerade wenn du nicht so viel Zeit zwischen den Spielen hast, schon großen Fokus auf die eigene Leistung zu legen, auf die eigene Idee und auch so ein bisschen die eigene Idee so anzupassen, dass Spieler einfach sich wohlfühlen.
1: Los geht's um 22.30 Uhr unserer Zeit. Davor trifft Rekordweltmeister Brasilien auf Japan, später dann noch die Niederlande auf Marokko.
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4: Mit KI-Support. Mit Sonne und Wolken geht's heute Morgen los, aber ganz entspannt ist das nicht überall. Immer wieder kommen Schauer runter und vor allem im Osten und Südosten sind auch kräftige Gewitter drin, vereinzelt sogar mit Unwettergefahr. Später wird's ziemlich warm, die Höchstwerte liegen meist bei 25 bis 29 Grad, vereinzelt sind auch 32 Grad drin. Morgen dann Sonne und Wolken, dazu vom Süden bis in die Mitte erneut teils starke Gewitter, maximal um die 30 Grad.

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1: Im Studio Imme Kasten. In Sachen Hitze ist das Schlimmste erst einmal überstanden. Nach 3 Tagen mit Hitzerekorden wird es jetzt temperaturmäßig angenehmer. Die Temperaturen von teilweise deutlich über 40 Grad haben allerdings ihre Spuren hinterlassen. Mehr dazu von Tim Britztrup.
2: Sichtbare beispielsweise auf Autobahnen. Die Hitze hat den Asphalt aufgeweicht und zu Rissen geführt. Da sind jetzt die Straßenmeister reingefragt. Auch auf der Schiene lief es zuletzt nicht rund. Die Deutsche Bahn hatte sogar von Reisen abgeraten, wenn sie nicht unbedingt nötig sind. Die Weltgesundheitsorganisation geht davon aus, dass die Hitzewelle in Europa zu 1300 zusätzlichen Todesfällen geführt hat. WHO-Chef Tedros schreibt auf X, Europa sei der Kontinent der Erde, der sich am schnellsten erwärme.
1: Iran, Ukraine, Zukunft der NATO. Über die Themen spricht Außenminister Wadephul heute in Washington mit seinem US-Amtskollegen Rubio. Anschließend geht es für den CDU-Politiker weiter nach Südamerika. Begleitet wird er von einer Wirtschaftsdelegation und dem deutsch-brasilianischen Ex-Fußballprofi Kakao. Bei Bodycams für Bundespolizisten droht ein Engpass. Davor warnt der Chef der Gewerkschaft der Polizei, Roßkopf, in der Rheinischen Post. Hintergrund ist, dass der bisherige Ausrüster den Support einstellt. Eine Ausschreibung über mehrere tausend Nachfolgegeräte ist laut GdP gescheitert. Zum ersten Mal seit 12 Jahren steht für die deutsche Fußballnationalmannschaft heute Abend ein WM-K.O.-Rundenspiel wieder an. Gegner in Boston ist Paraguay, das ähnlich spielt wie Ecuador. Bundestrainer Nagelsmann ist also gewarnt. Er betont aber auch:
3: Natürlich gucken, was der Gegner ihm anbietet. Wir schauen auch, was uns vielleicht ein bisschen gefehlt hat im letzten Spiel. Ich finde es immer wichtig, gerade wenn du nicht so viel Zeit zwischen den Spielen hast, schon großen Fokus auf die eigene Leistung zu legen, auf die eigene Idee und auch so ein bisschen die eigene Idee so anzupassen, dass Spieler einfach sich wohlfühlen.
1: Los geht's um 22.30 Uhr unserer Zeit. Davor trifft Rekordweltmeister Brasilien auf Japan, später dann noch die Niederlande auf Marokko.
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4: Mit KI-Support. Mit Sonne und Wolken geht's heute Morgen los, aber ganz entspannt ist das nicht überall. Immer wieder kommen Schauer runter und vor allem im Osten und Südosten sind auch kräftige Gewitter drin, vereinzelt sogar mit Unwettergefahr. Später wird's ziemlich warm, die Höchstwerte liegen meist bei 25 bis 29 Grad, vereinzelt sind auch 32 Grad drin. Morgen dann Sonne und Wolken, dazu vom Süden bis in die Mitte erneut teils starke Gewitter, maximal um die 30 Grad.

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1: Im Studio Imme Kasten. Die Grünen fordern nach der Hitzewelle mit Temperaturen von teilweise deutlich über 40 Grad Maßnahmen von der Bundesregierung. Unter anderem sollen Krankenhäuser, Pflegeheime, Schulen und Kitas mit Klimaanlagen ausgerüstet und viel mehr Bäume in Städten gepflanzt werden. Grünen-Fraktionschefin Dröge sagt im Ersten:
2: Wir werden diese extremen Hitzerekorde immer wieder erleben. Das ist jetzt schon die Realität. Darauf muss man sich einstellen. Wir sind jetzt schon so weit fortgeschritten mit der Klimakrise, dass das nicht mehr zu verhindern ist. Und gleichzeitig, wenn wir jetzt nicht Klimaschutz machen, dann werden wir in 20 Jahren diese Sommer als kalt empfunden haben.
1: Bei Bodycams für Bundespolizisten droht ein Engpass. Davor warnt der Chef der Gewerkschaft der Polizei, Ross

0: Kopf in der Rheinischen Post. Hintergrund ist, dass der bisherige Ausrüster den Support einstellt. Eine Ausschreibung über mehrere tausend Nachfolgegeräte ist laut GDP gescheitert. Wer einen Diesel fährt, der ist beim Tankrabatt offenbar nicht so gut weggekommen. Das IFO-Institut hat ausgerechnet, dass der Literpreis im Schnitt nur 12 Cent günstiger geworden ist. Mehr dazu von Christiane Hampe.
1: Eigentlich hätten es aber knapp 17 Cent sein müssen. Beim Benzin wurde der Rabatt dagegen nahezu vollständig weitergegeben. Das Ganze hat den Staat übrigens rund 1,6 Milliarden Euro gekostet, weil beim Diesel nicht alles beim Kunden angekommen ist, dürfte ein Teil davon in den Taschen der Ölkonzerne gelandet sein, heißt es von den IFO-Experten. Morgen läuft der Tankrabatt aus, die Spritpreise dürften dann wieder anziehen.
0: Deutschland startet bei der Fußball-WM in Nordamerika heute Abend in die K.O.-Runde. Im 16. Finale geht's gegen Paraguay. Für den DFB ist es das erste K.O.-Spiel bei einer WM seit 2014. Außerdem spielt heute noch Brasilien gegen Japan.
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3: Mit KI-Support. Sonne und Wolken wechseln sich heute Vormittag ab und ab und zu kommt auch mal ein Schauer runter. Später am Tag wird's dann verbreitet schwül und teils knackig mit Gewittern, vor allem Richtung Osten und Südosten. Dazu Höchstwerte meist zwischen 25 und 29 Grad, vereinzelt bis 32 Grad. Morgen geht's mit Sonne und Wolken weiter. Im Süden bis zur Mitte sind wieder teils kräftige Gewitter drin, maximal um 30 Grad.

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1: Im Studio Immekasten. Die Grünen fordern nach der Hitzewelle mit Temperaturen von teilweise deutlich über 40 Grad Maßnahmen von der Bundesregierung. Unter anderem sollen Krankenhäuser, Pflegeheime, Schulen und Kitas mit Klimaanlagen ausgerüstet und viel mehr Bäume in Städten gepflanzt werden. Grünen-Fraktionschefin Dröge sagt im Ersten:
2: Wir werden diese extremen Hitzerekorde immer wieder erleben. Das ist jetzt schon die Realität. Darauf muss man sich einstellen. Wir sind jetzt schon so weit fortgeschritten mit der Klimakrise, dass das nicht mehr zu verhindern ist. Und gleichzeitig, wenn wir jetzt nicht Klimaschutz machen, dann werden wir in 20 Jahren diese Sommer als kalt empfunden haben.
1: Bei Bodycams für Bundespolizisten droht ein Engpass. Davor warnt der Chef der Gewerkschaft der Polizei, Roßkopf, in der Rheinischen Post. Hintergrund ist, dass der bisherige Ausrüster den Support einstellt. Eine Ausschreibung über mehrere tausend Nachfolgegeräte ist laut GdP gescheitert. Wer einen Diesel fährt, der ist beim Tankrabatt offenbar nicht so gut weggekommen. Das IFO-Institut hat ausgerechnet, dass der Literpreis im Schnitt nur 12 Cent günstiger geworden ist. Mehr dazu von Christiane Hampe.
3: Eigentlich hätten es aber knapp 17 Cent sein müssen. Beim Benzin wurde der Rabatt dagegen nahezu vollständig weitergegeben. Das Ganze hat den Staat übrigens rund 1,6 Milliarden Euro gekostet, weil beim Diesel nicht alles beim Kunden angekommen ist, dürfte ein Teil davon in den Taschen der Ölkonzerne gelandet sein, heißt es von den IFO-Experten. Morgen läuft der Tankrabatt aus, die Spritpreise dürften dann wieder anziehen.
1: Deutschland startet bei der Fußball-WM in Nordamerika heute Abend in die K.O.-Runde. Im 16. Finale geht's gegen Paraguay. Für den DFB ist es das erste K.O.-Spiel bei einer WM seit 2014. Außerdem spielt heute noch Brasilien gegen Japan.
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4: Mit KI-Support. Sonne und Wolken wechseln sich heute Vormittag ab und zu kommt auch mal ein Schauer runter. Später am Tag wird's dann verbreitet schwül und teils knackig mit Gewittern, vor allem Richtung Osten und Südosten. Dazu Höchstwerte meist zwischen 25 und 29 Grad, vereinzelt bis 32 Grad. Morgen geht's mit Sonne und Wolken weiter. Im Süden bis zur Mitte sind wieder teils kräftige Gewitter drin, maximal um 30 Grad.

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1: Im Studio Imme Kasten. In Sachen Hitze ist das Schlimmste erst einmal überstanden. Nach 3 Tagen mit Hitzerekorden wird es jetzt temperaturmäßig angenehmer. Die Temperaturen von teilweise deutlich über 40 Grad haben allerdings ihre Spuren hinterlassen. Mehr dazu von Tim Britztrup.
2: Sichtbare beispielsweise auf Autobahnen. Die Hitze hat den Asphalt aufgeweicht und zu Rissen geführt. Da sind jetzt die Straßenmeister reingefragt. Auch auf der Schiene lief es zuletzt nicht rund. Die Deutsche Bahn hatte sogar von Reisen abgeraten, wenn sie nicht unbedingt nötig sind. Die Weltgesundheitsorganisation geht davon aus, dass die Hitzewelle in Europa zu 1300 zusätzlichen Todesfällen geführt hat. WHO-Chef Tedros schreibt auf X, Europa sei der Kontinent der Erde, der sich am schnellsten erwärme.
1: Wer einen Diesel fährt, der ist beim Tankrabatt offenbar nicht so gut weggekommen. Das IFO-Institut hat ausgerechnet, dass der Literpreis im Schnitt nur 12 Cent günstiger geworden ist. Mehr dazu von Christiane Hampe.
3: Eigentlich hätten es aber knapp 17 Cent sein müssen. Beim Benzin wurde der Rabatt dagegen nahezu vollständig weitergegeben. Das Ganze hat den Staat übrigens rund 1,6 Milliarden Euro gekostet. Weil beim Diesel nicht alles beim Kunden angekommen ist, dürfte ein Teil davon in den Taschen der Ölkonzerne gelandet sein, heißt es von den IFO-Experten. Morgen läuft der Tankrabatt aus, die Spritpreise dürften dann wieder anziehen.
1: Iran, Ukraine, Zukunft der NATO. Über die Themen spricht Außenminister Wadephul heute in Washington mit seinem US-Amtskollegen Rubio. Anschließend geht es für den CDU-Politiker weiter nach Südamerika. Begleitet wird er von einer Wirtschaftsdelegation und dem deutsch-brasilianischen Ex-Fußballprofi Kakao. Zum ersten Mal seit 12 Jahren steht für die deutsche Fußballnationalmannschaft heute Abend ein WM-K.O.-Rundenspiel wieder an. Gegner in Boston ist Paraguay, das ähnlich spielt wie Ecuador. Bundestrainer Nagelsmann ist also gewarnt. Er betont aber auch:
4: Natürlich gucken, was der Gegner ihm anbietet. Wir schauen auch, was uns vielleicht ein bisschen gefehlt hat im letzten Spiel. Ich finde es immer wichtig, gerade wenn du nicht so viel Zeit zwischen den Spielen hast, schon großen Fokus auf die eigene Leistung zu legen, auf die eigene Idee und auch so ein bisschen die eigene Idee so anzupassen, dass Spieler einfach sich wohlfühlen.
1: Los geht's um 22.30 Uhr unserer Zeit. Davor trifft Rekordweltmeister Brasilien auf Japan, später dann noch die Niederlande auf Marokko.
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5: Mit KI-Support. Sonne und Wolken sind

gerade unterwegs und ab und zu kann auch mal ein Schauer runterkommen. Dazu wird's heute ziemlich warm bis heiß. Die Höchstwerte liegen meist bei 25 bis 29 Grad. Vereinzelt sind auch bis 32 Grad drin. Und vor allem im Osten und Süden sind teils kräftige Gewitter möglich. Morgen bleibt's sommerlich mit Sonne und Wolken, aber besonders vom Süden bis in die Mitte sind wieder starke Gewitter drin. Maximal um 30 Grad.

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1: Im Studio Imme Kasten. In Sachen Hitze ist das Schlimmste erst einmal überstanden. Nach 3 Tagen mit Hitzerekorden wird es jetzt temperaturmäßig angenehmer. Die Temperaturen von teilweise deutlich über 40 Grad haben allerdings ihre Spuren hinterlassen. Mehr dazu von Tim Britztrup.
2: Sichtbare beispielsweise auf Autobahnen. Die Hitze hat den Asphalt aufgeweicht und zu Rissen geführt. Da sind jetzt die Straßenmeister reingefragt. Auch auf der Schiene lief es zuletzt nicht rund. Die Deutsche Bahn hatte sogar von Reisen abgeraten, wenn sie nicht unbedingt nötig sind. Die Weltgesundheitsorganisation geht davon aus, dass die Hitzewelle in Europa zu 1300 zusätzlichen Todesfällen geführt hat. WHO-Chef Tedros schreibt auf X, Europa sei der Kontinent der Erde, der sich am schnellsten erwärme.
1: Wer einen Diesel fährt, der ist beim Tankrabatt offenbar nicht so gut weggekommen. Das IFO-Institut hat ausgerechnet, dass der Literpreis im Schnitt nur 12 Cent günstiger geworden ist. Mehr dazu von Christiane Hampe.
3: Eigentlich hätten es aber knapp 17 Cent sein müssen. Beim Benzin wurde der Rabatt dagegen nahezu vollständig weitergegeben. Das Ganze hat den Staat übrigens rund 1,6 Milliarden Euro gekostet. Weil beim Diesel nicht alles beim Kunden angekommen ist, dürfte ein Teil davon in den Taschen der Ölkonzerne gelandet sein, heißt es von den IFO-Experten. Morgen läuft der Tankrabatt aus, die Spritpreise dürften dann wieder anziehen.
1: Iran, Ukraine, Zukunft der NATO. Über die Themen spricht Außenminister Wadephul heute in Washington mit seinem US-Amtskollegen Rubio. Anschließend geht es für den CDU-Politiker weiter nach Südamerika. Begleitet wird er von einer Wirtschaftsdelegation und dem deutsch-brasilianischen Ex-Fußballprofi Kakao. Zum ersten Mal seit 12 Jahren steht für die deutsche Fußballnationalmannschaft heute Abend ein WM-K.O.-Rundenspiel wieder an. Gegner in Boston ist Paraguay, das ähnlich spielt wie Ecuador. Bundestrainer Nagelsmann ist also gewarnt. Er betont aber auch:
4: Natürlich gucken, was der Gegner ihm anbietet. Wir schauen auch, was uns vielleicht ein bisschen gefehlt hat im letzten Spiel. Ich finde es immer wichtig, gerade wenn du nicht so viel Zeit zwischen den Spielen hast, schon großen Fokus auf die eigene Leistung zu legen, auf die eigene Idee und auch so ein bisschen die eigene Idee so anzupassen, dass Spieler einfach sich wohlfühlen.
1: Los geht's um 22.30 Uhr unserer Zeit. Davor trifft Rekordweltmeister Brasilien auf Japan, später dann noch die Niederlande auf Marokko.
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5: Mit KI-Support. Sonne und Wolken sind gerade unterwegs und ab und zu kann auch mal ein Schauer runterkommen. Dazu wird's heute ziemlich warm bis heiß. Die Höchstwerte liegen meist bei 25 bis 29 Grad. Vereinzelt sind auch bis 32 Grad drin. Und vor allem im Osten und Süden sind teils kräftige Gewitter möglich. Morgen bleibt's sommerlich mit Sonne und Wolken, aber besonders vom Süden bis in die Mitte sind wieder starke Gewitter drin. Maximal um 30 Grad.

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1: Im Studio Immekasten. Der Tankrabatt ist beim Benzin wohl so gut wie komplett an die Autofahrer weitergegeben worden. Beim Diesel sind laut IFO-Institut nur 12 Cent angekommen. 17 hätten es eigentlich sein sollen. Der Rest ist offenbar in die Kassen der Mineralölkonzerne geflossen. Der Tankrabatt gilt nur noch bis morgen. Richtig so, meinen die Experten vom IFO-Institut, denn der Rabatt hilft vor allem den Vielfahrern und denen, die Spritschlucker fahren, also nicht den Geringverdienern. In Sachen Hitze ist das Schlimmste erst einmal überstanden. Nach 3 Tagen mit Hitzerekorden wird es jetzt temperaturmäßig angenehmer. Die Temperaturen von teilweise deutlich über 40 Grad haben allerdings ihre Spuren hinterlassen. Mehr dazu von Tim Britztrup.
2: Sichtbare beispielsweise auf Autobahnen. Die Hitze hat den Asphalt aufgeweicht und zu Rissen geführt. Da sind jetzt die Straßenmeister reingefragt. Auch auf der Schiene lief es zuletzt nicht rund. Die Deutsche Bahn hatte sogar von Reisen abgeraten, wenn sie nicht unbedingt nötig sind. Die Weltgesundheitsorganisation geht davon aus, dass die Hitzewelle in Europa zu 1300 zusätzlichen Todesfällen geführt hat. WHO-Chef Tedros schreibt auf X, Europa sei der Kontinent der Erde, der sich am schnellsten erwärme.
1: Viele Klamotten und Schuhe beim Online-Händler Shein sind offenbar stark mit Chemikalien belastet. Die Deutsche Umwelthilfe hat in einer Analyse herausgefunden, dass unter anderem eine Kapuzenjacke für Jugendliche Grenzwerte zum Teil um das 12.000-fache überschreitet. Die DUH fordert Shein nun dazu auf, die Sachen von der Plattform zu nehmen. Deutschland startet bei der Fußball-WM in Nordamerika heute Abend in die K.O.-Runde. Im 16. Finale geht's gegen Paraguay. Für den DFB ist es das erste K.O.-Spiel bei einer WM seit 2014. Stürmer Kai Havertz sagt:
3: Mein erstes K.O.-Spiel bei einer WM. Ich glaube, etwas, wovon viele, glaube ich, als Kind von träumen. Deswegen ist das natürlich schon ein Traum für mich. Und generell, ja, ich blicke natürlich mit großer Vorfreude aufs Spiel, freue mich extrem. Generell hat man, glaube ich, auch jetzt die letzten Tage gesehen, dass jeder heiß ist. Und bin positiv davon überzeugt, dass es ein gutes Spiel wird.
1: Anstoß in Boston ist um 22.30 Uhr unserer Zeit. Davor gibt's noch Brasilien gegen Japan. Später in der Nacht spielen die Niederlande gegen Marokko.
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4: Mit KI-Support. Sonne und Wolken sind gerade unterwegs und ab und zu kann auch mal ein Schauer runterkommen. Dazu wird's heute ziemlich warm bis heiß. Die Höchstwerte liegen meist bei 25 bis 29 Grad. Vereinzelt sind auch bis 32 Grad drin. Und vor allem im Osten und Süden sind teils kräftige Gewitter möglich. Morgen bleibt's sommerlich mit Sonne und Wolken, aber besonders vom Süden bis in die Mitte sind wieder starke Gewitter drin. Maximal um 30 Grad.

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Eileen Sager mit rosarote Wolken. Herzlich willkommen zu einer weiteren Ausgabe von meinem zweistündigen Musikprogramm. So dazu wünsche ich auch viel Spass und wir machen gerade weiter mit den Monroes, Perfect Ten, Lisa Miko, Ibuso and Buam, Switchy J 72, Was wäre wenn, Sofia Vinas, Nach Regen folgt Sonne und DJ Thorsten, Stay with me tomorrow.

Die Domingos mit Ramona haben wir gehört. Und weiter geht's mit Classic, Bury My Heart, Dead Man's Cadillac, Lisa Gottlieb Rossi, Beatrice, Wie ein Phönix aus der Asche und Dirk Florian, Du bist meine Nummer 1. Und Vera Fischer mit Tu es einfach nochmal.

Harry M. und Liebe ist das Beste, haben wir gehört. Und Joanna Weiss macht wieder mit Tanz oder gar nicht. Marie Sterner mit Wolke 7. Melanie Engels, geliebt, gelebt und geflogen. Und Thomas Sterner mit Auf der Zielgeraden des Lebens. Und Frantic mit Beautiful Day.

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Rachel Brooke mit Let Me Lose Again. Und Dominik Kreutz macht weiter mit Thank You Baby, Jocelyn Tamara, Sinote, Hubieras, Ido, A La Carte mit Ahe Tamure, Megan Trainor mit Ladylike, Rolf Wegmann und Dennis Schönemann mit Ein Leben auf Tour.

Cassius, Manek, Abakabar, Sayonak, Tisana, Heime gehört. Und Ellen Kreuz macht wieder mit, was kann ich tun, um dein Herz zu gewinnen? Eilen Seller, ein Kuss in Paris. Dora mit Alles Gott for me. Jörg Bausch, Schleier und Zylinder. Und Valentina mit Good Grief, Christina.

Die Julia mit immer wieder dieselben Fehler. Und die zwei Flamingos machen weiter mit Tanz mit mir auf Santorini. Mariana Masadi, auf Kofu will ich glücklich sein. Estefania, so sind wir. The Refreshments, Oil in My Lamp.

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Kavila mit Sommerregen. Herzlich willkommen zu einer weiteren Ausgabe von meinem zweistündigen Musikprogramm. Dazu wünsche ich euch schon viel Vergnügen und wir machen gerade weiter mit Sabrina Hoog. Ich bin nicht dick. Dakota Lane, Lonely Satellite. Alina, tanz dich frei. Duo Wehr, schon so lange. Und Tammy mit Heid, dieser gute Tag.

Dora mit «Du gibst mir Flügel» ist das gewesen. Weitermacht La Lorena, «Der Sommer, er ist da», Edwina de Puder, «Geh nicht heute Nacht», Kimi Bitter, «More, more, more» und Ryan Benders, «Evergreen». Und Cory and the Wackels mit «Jukebox».

Dalia und Gruppo Maximo Grado Acqui es mi lugar. Und wieder macht Mario Monti Amore mio, mein Leben. Manuela Lorenz, komm und küss mich, Carasson. Peter Sebastian, früher war nicht alles besser. Martina Kaiser, Good Love, One Way for Rework. Und Jason James, Fancy Limousine.

Dominic and the Diamonds mit Girl I Used to Know. The Plow Boys machen weiter mit Dollar Mama Daddy. Linda Chorizo, Never Lucky in Love. Martin Morgan, Jetzt oder Nie. Die Rodensteiner, Ciao Ciao Amore. Und Frank Storm mit Herz in Seenot.

Hör hem mit, die Gedanken drehen sich nur um dich. Und weiter geht's mit dem Manuel Spitzer, Wandertag und Manuela, SOS, Philipp Kaiser, halt mich fest, Burkhard Payne, Urlaubsträume und Starkey, bei dir sein.

Uli Bastian mit Nah am Feuer. Und weiter geht's mit Grammys, Cheesecake, California, AIDS, Becker, Mar Alcier, Starks, Torch Grat, Rolf Wegmann und Dennis Schönemann, ein Leben auf Tour, Emmaline, They Can't Take That Away From Me.

Und damit sind wir auch schon wieder am Ende von meiner heutigen zweistündigen Musiksendung. Ich danke fürs Zuhören. Genießt weiterhin den schönen Sommer.

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1: Im Studio Holger Dilk. In Stade bei Hamburg hat es am Vormittag eine Schießerei gegeben. Dabei sind 5 Menschen getötet worden, sagte uns eine Polizeisprecherin. Weitere Menschen wurden bei der Tat in

0: hat das jetzt erleben können. Es wird große Veränderungen für die Menschen mit sich bringen, aber auch für das Wirtschaften. Deswegen ist die Frage des Stoppens des Klimawandels, der Erderwärmung ein ganz zentraler Punkt und aber eben auch die Anpassung.
1: Der Tankrabatt ist zum größten Teil bei den Autofahrern angekommen, aber nicht vollständig. Das hat das IFO-Institut herausgefunden. Beim Diesel wurden demnach nur 12 Cent je Liter weitergegeben. Eigentlich hätten es 17 sein müssen. Insgesamt hat die Maßnahme den Staat rund 1,6 Milliarden Euro gekostet. Davon dürfte nach der IFO-Rechnung ein Teil in der Kasse der Mineralölkonzerne geflossen sein. Morgen läuft der Tankrabatt aus. US-Präsident Trump bleibt dabei, morgen sollen die Verhandlungen zwischen den USA und dem Iran weitergehen. Der Iran hatte zuvor dementiert, dass für diese Woche neue Gespräche geplant sind. Zuletzt hatten sich beide Seiten auch wieder angegriffen. Zum ersten Mal seit 12 Jahren steht für die deutsche Fußballnationalmannschaft heute Abend ein WM-KO-Rundenspiel an. Gegner in Boston ist Paraguay, das ähnlich spielt wie Ecuador. Bundestrainer Nagelsmann ist also gewarnt. Los geht es um 22.30 Uhr. Davor spielt Brasilien gegen Japan.
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3: Mit KI-Support. Wechselnd wolkig bis stark bewölkt ist es gerade. Und vor allem im Süden und Osten kann es immer wieder nass werden. Da sind auch kräftige Gewitter mit dabei. Dazu liegen die Temperaturen am späten Nachmittag meist bei 25 bis 29 Grad. Vereinzelt sind auch mal 32 Grad drin. Morgen geht's mit Sonne und Wolken weiter, aber von Süden bis in die Mitte sind erneut teils heftige Gewitter möglich, maximal bis 32 Grad.

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0: hier is Radio Berner Schlagerwelt. Heute mit der anderen Sendung. Wir reden über einen schlimmen Fall, der noch nicht gelöst ist. Zusammen mit dem Stefan Schmutz, moderiert von Christoph Messerli und von Lady. Ja, hallo zusammen. Sali Christoph, mein Freund.
1: Hallo, Sali. Mein Freund. Ladi, salü. Grüß euch miteinander. Heute zu Ende.
0: Heute, gell, eine ganz spezielle Sendung. Es geht mal nicht um Schlager, sondern es geht um ein Unglück. Stefan Schmutz, herzlich willkommen hier im Studio in Bern.
2: Ja, herzlich willkommen.
0: Ich kann schaffe mal so in den Blickschlagzeilen sagen, um was geht's.
2: Ja, ich hatte Ende April 2022 einen schweren Autounfall gehabt. Ich habe meine damalige Ex-Freundin zu Biel abgeholt, und mit ihr auf Lies zu Nachtessen. Ich habe mit der Autobahn Ausfahrt Lies leider verfahren. Bin statt links bin ich rechts abgebogen. Also bin ich richtig am Berg gefahren. Ich habe dann gesehen, dass auf der rechten Seite ein Feldweg kommt und habe gedacht, dass ich dort das Auto wenden kann. Ich bin rechts rausgefahren und still gehalten. Es ist 200-300 Meter gerade die Straße. Ich habe mehrmals rechts links geschaut. Und es war wirklich frei gewesen. Und dann habe ich mit der Bändemanöver angefangen. Und in diesem Moment hat es einen riesen Klapp gegeben. Und mir ist ein Franzose hinten rechts voll reingeknallt.
0: Und über das reden wir in dieser Sendung.
2: Genau.
0: Ein bisschen genauer drüber. Also, hören wir dich in die Musik. Und wir sind gespannt, gell, Christoph?
1: Sehr.

0: So, jetzt ist der Lady um an der Füße, und zwar in der Sendung, wo es um Stefan Schmutz geht. Und zwar ist das nicht irgendeine Unterhaltungsshow, sondern eine ernste Sache. Christoph, gell, du hast das so gemerkt?
1: Ja, das klingt ganz ernst.
0: Es klingt ernst. Es hat sogar, es wird ja auch gesendet über SRF, also Schweizer Radio und Fernsehen. Also es werden sehr viel zuhören und hoffentlich gibt es da jetzt endlich eine Lösung. Der Stefan, zur Vorinformation, der Stefan Schmutz hat mir auch die ganze Akte gegeben und die sind sogar im Bundeshaus gelandet, inzwischen. Gut, wir haben ein Blickschlagzeilen schon ein bisschen gehört, Stefan Schmutz. Wann genau ist das passiert?
2: Am 29. April, gegen Abend zu, ist es passiert.
0: Und du fühlst dich unberechtigt behandelt. Also da müssen wir zuerst vorab anfangen, du noch einmal ein bisschen erzählen, was genau passiert ist.
2: Eben, nach dem Unfall ist dann natürlich die Polizei gekommen, die Ambulanz. Mhm. Der Franzose hat irgendwie über Rückenschmerzen geklagt, den hat ins Spital gebracht und ja, mein Auto abtransportiert, das war total schade.
0: Hast du Alkohol gehabt?
2: Nein, null, natürlich.
0: Das haben sie getestet, aber?
2: Ja.
0: Ah. Und nachher, du fühlst dich ja beleidigt auf eine Art und Weise. Warum denn?
2: Ja, weil ich das Ganze nachher Verkehrsrechtsschutz, das Ganze mit dem Anwalt aufgelöst. Mhm. Und der Anwalt und ich, also sind überzeugt, das ist ja dort eben eine riesengerade Strecke, und ist 80. Und da ist so ein Kuppel, wer ist drüber gefahren, und hat er die 80 Wege gefahren und nicht schneller, der hat mich ganz klar gesehen wenden und hat genug Zeit gehabt, verstellt zu haben.
1: Ja, Stefan, siehst du so, dass du Glück im Unglück hast gehabt, oder Unglück im Unglück, oder Pech? Wie ist das für dich?
2: Pech im Unglück,
1: ja. Pech im Unglück, ja.
2: Also ich bin überzeugt, auch der Anwalt, entweder ist er viel zu schnell gekommen, oder ist noch abgelenkt gewesen, im Handy, oder hat irgendwie etwas gemacht im Radio. Das Problem ist einfach, man kann es nicht beweisen.
1: Ja.
2: Und es hat dann zuerst eine Einvernahme gegeben, die Polizei zu Biel, und anschliessend eine Gerichtsverhandlung. Und einfach vorkommt das Gericht, dass sie noch mehr ihm helfen. Und ich bin einfach schuld und fertig. Oder? Der Anwalt hat einen Antrag gestellt, dass man ihm das Handy auslässt, dass man kann prüfen kann, wer am Telefonieren war. Das hat das Gericht abgelehnt. Genau das gleiche wie das Geschwindigkeitsgutachten von ihm. Oder?
1: Du bist ja Taxifahrer und du hast sicher gut geschaut. Du hast
2: gesagt,
1: mehrere Mal geschaut,
2: ja,
1: vor dem Wenden, und nachher ist das passiert.
2: Ich bin einer, der wo lieber 10-mal schaut, als um einmal. Sonst wäre ich nicht rausgefahren.
0: Ja. Aber wie ist jetzt das Urteil von diesem Gericht? Also ist da schon etwas entschieden?
2: Ja, das Gericht zu Biel hat mir einfach eine schwere Verkehrsregelverletzung vorwerfen mit fahrlässiger Körperverletzung. Ob schon er in mir ist gefahren, oder? Nicht ihn, oder? Und wir haben natürlich das dann nicht akzeptiert. Wir haben es dann zum Obergericht weitergezogen. Und dort ist leider das noch einmal bestätigt worden.
0: Also bestätigt worden, dass nicht du?
2: Dass ich einfach vollumfänglich die Schuld bin.
0: Eben, dass du die Schuld bist, ja, das habe ich mal gesehen.
2: Und mein Anwalt eben, der hat die Anträge gestellt, verschiedene Anträge, die haben einfach alles abgelehnt. Oder?
0: Also das hat nicht das Obergericht gesagt?
2: Ja, die haben ja die Anträge abgelehnt, genau.
0: Abgelehnt. Und wir hören jetzt ein bisschen Musik und dann geht es ein bisschen um die Zukunft, wie es dann weitergegangen ist.
2: Okay.
0: Dann gehen wir zu. Schon noch verrückt, Christoph.
1: Ja.
0: Eigentlich.
2: Und vor allem, wenn man noch bedenkt, ich fahre seit 30 Jahren unfallfrei. Habe mir nie etwas an die Schulden gekommen. Und wie man dann eigentlich behandelt wird, dann mal einen Speck hat. Oder?
0: Ja. Und darum hast du ja auch gesagt, ich will das mal im Radio bringen.
2: Ja, dass mal die Öffentlichkeit kommt. Ja. Oder wenn ich schon jenes Unfall hatte.
0: Markus Merz, du bist ja schon bereits da. Hast du auch ein bisschen deine Gedanken jetzt zum Stefan Schmotz? Komm doch heute daher.
3: Ja, es klingt schon sehr tragisch. Also ich kann da schon mitfühlen, dass man da sich sehr, sehr verarscht vorkommt eigentlich.
0: Aber kannst du dir erklären, warum dass das Gericht Stefan Schmutz schuldig, wie sagt man dem, schuldig spricht, wenn ja eigentlich alle Indizien ja nicht so sind?
3: Nein, tatsächlich. Also das kann ich auch nicht verstehen. Und wenn es dann noch weiterzieht, dann wird es nochmal abgelehnt. Das ist ja noch schlimmer eigentlich.
0: Ja, und das ist gut, dass das mal im Radio kommt, oder? Ja. Und das geht ja. Wir sind ja nicht Richter hier im Radio Bern.
2: Oder wenn man so denkt, bin ich mehrfach gestraft worden. Einfach mal das Auto, ja Golf gehabt, der war 20-jährig, und ich gepflegt habe. Und denkt, ich könnte noch ein paar Jahre fahren, der ist abgebrochen, dass wir uns ein Auto müssen kaufen. Und dann die ganzen Gerichtskosten. Ja, zum Glück hat der Grossteil den Verkehrsrechtsschutz übernommen. Aber gleich noch ein paar Tausend selber müssen zahlen. Dann haben wir Strassenverkehrsamt, haben wir noch 3 Monate den Ausweis weggenommen. Da hatte ich also noch einen Verdienstausfall gehabt. Also ich kann natürlich kein Taxi fahren, 3 Monate. Genau, und jetzt bin ich noch 3 Jahre auf Bewährung.
0: Hey, da tun wir dann weiter drüber berichten, lassen wir ein bisschen Musik an. Ja. Also das ist eine ganz verrückte Geschichte. Lassen wir rein. Hier sind sie, die Schlager bei Rotterdam.

Wir sind bei Radio Berner Schlagerwelt und jetzt tun wir mal ein bisschen die Party wieder abstellen und gehen zum ernsten Thema zurück.

0: Da ich Unterhaltungsmoderator bin, übernimmt Christoph Messerli hauptsächlich jetzt die weiteren Gespräche mit dem Stefan Schmotz. Christoph, du hast weitere Fragen.
1: Ja, Stefan, du hast von dem Franzosen erzählt, der in dich geschossen ist, der Rückenweh hatte, der sich beklagt hat wegen seiner Rückenschmerzen. Was hast du von diesem Unfall gesundheitlich davon getragen?
2: Genau. Ja, ich hatte ein riesiges Schwein, einfach eine kleine Schramme auf der Stirn. Auch meine Ex-Freundin, die hat auch Glück gehabt.
1: Mhm. Ja. Oh ja. Wie ist das genau? Was für eine Rolle spielt in diesem Fall deine Ex-Freundin genau?
2: Ja, eigentlich kennen so weit mehr. Also wir sind, mhm, haben schon lange Kontakt mit zusammen.
1: Ja, oje. Ja. Also du hast eben gut hergeschaut, wie du erzählt hast. Das haben wir ja genau geschildert bekommen von dir. Und was ich wollte wissen, weil du den Franzosen nicht gesehen hast, hat der ganze Unfall auch ein mysteriösen Aspekt für dich?
2: Ja, eben. Wie gesagt, ich bin der Überzeugung, auch mein Anwalt, dass der muss der überhöhte Geschwindigkeit sein kommen, mhm, oder eben abgelenkt oder eben beides. Mhm. Weil sonst hätte er mich locker gesehen, am Ende auch können bremsen.
0: Ja. Wo seid ihr denn jetzt eigentlich angelangt inzwischen? Also du bist der Schuldige, und der das eigentlich gemacht hat, ist unschuldig.
2: Genau, genau. Dass ich auch gewisse Mitschuld trage, mit dem hätte ich leben können, oder, aber dass er einfach feiner aus ist. Und
0: hast du mit diesem Menschen Kontakt?
2: Ich persönlich nicht, es geht über seinen Anwalt. Und er ist auch noch gekommen, er hat dann angefangen Forderungen zu stellen, Schadenersatz, Forderungen von 10'000 Franken und genug
0: 10'000 Franken für was?
2: Und Genugtuung von 20'000 hat er auch noch. Und
0: für was denn?
2: Ja, er regt da eben wegen seiner gesundheitlichen Probleme und Arbeitsausfall und ja.
0: Wie ist jetzt das Ziel? Wie, bist du jetzt im Finale? Also hast du verloren oder wie geht es weiter?
2: Ja, das ist jetzt mit diesen Forderungen, da muss jetzt meine Autoversicherung ist da am schauen mit dem. Als Gericht, das war von dem her gesehen ein Teilerfolg, die haben mir immer die Forderung abgeschraubt. Irgendwie, glaube ich, genug tue ich unter 2'000 und Schadenersatz ist noch offen, wie viel es genau wird.
0: Also ja, die 2'000, die musst du selber zahlen?
2: Nein, das zahlt die Versicherung.
0: Das zahlt für sich.
1: Aber du hast einen grossen finanziellen Aufwand in dieser Sache. Du fühlst dich nicht richtig behandelt, nehme ich mal an, wenn ich es hier
2: nenne,
1: Stefan. Und habe ich einfach die Frage, wirst du weiterziehen vor Gericht?
2: Ich hätte es gerne bis Bundesgericht gezogen, aber das wäre viel zu teuer gekommen, das ist das Problem. Mhm.
0: Mhm. Aber was jetzt auch gut ist, du gehst jetzt ins Radio, bist im Radio und so klärst du eigentlich das Ganze ein bisschen auf, oder?
2: Ja, ja. Was mich einfach psychisch fertig macht, dass einfach sämtliche Anträge von meinem Anwalt das Gericht gar nicht beachtet und einfach ablehnt. Mhm.
1: Du fühlst dich irgendwie, spüre ich so raus, falsch behandelt
2: in richtig, dem Sinn. Ja.
1: Was wünschst du dir jetzt in dieser Situation genau?
2: Eben einen fairen Prozess hat man gewünscht. Wo eigentlich eben die Anträge auch gut geheissen wären worden, dass abgeklärt richtig wäre worden, ob er am Handy war oder nicht.
0: Mhm. Und die das hat man gar nicht abgeklärt?
2: Das ist einfach abgewiesen worden.
1: Ah ja. Ja. Ja, das ist sehr tragisch. Ich wünsche mir, dass alle Schutzengel den Stefan zur Kenntnis nehmen und ihn behüten von jetzt an. Ja. Mhm. Ganz einfach gesehen.
2: Und vor allem jetzt ist... Ah, jetzt habe ich das Problem mit der Gewerbepolizei, oder? Mhm. Weil ich als Taxifahrer, der im Gesetz steht, wenn man aus irgendeinem Grund den Ausweis einen Monat muss abgeben muss, dann gibt es keine Probleme. Wenn man 2 Monate muss abgeben muss, dann geht es auch noch. Aber wenn man 3 Monate länger muss abgeben, dann können sie ihm die Taxibewilligung entziehen.
0: Ah, das haben sie dir angedroht, oder?
2: Ja, sie sie halt immer noch dran fest, oder? Ich wehre mich natürlich mit meiner Anwältin. Darum habe ich gesagt, fahren, man wird etliche Mal wieder gestraft, oder? Für einen Vorfall.
0: Hast du das noch gar nicht durch, den Fall?
2: Nein, das ist schon am Laufen.
1: Also drängt dich eigentlich der Unfall, der ganze Fall, ein bisschen aus deinem Medien-Taxifahrer aus, aus deiner Arbeit?
2: Genau.
1: Was planst du so als Plan B, wenn es dich wirklich rausdrängt? Hast du dir schon Gedanken gemacht, was du als nächstes würdest machen in Arbeit? Oder bist du einfach ausgerichtet auf das Taxifahren des Weiteren?
2: Jetzt in Zukunft schon noch. Ich würde einfach kämpfen, dass wir daraus uns nicht entziehen können. Ja.
0: Und wie kämpfst du?
2: Mit meiner Anwältin bin ich dran.
1: Ja.
0: Ja, das klingt noch schwierig Fall.
2: Weil die Gewerbepolizei ist ganz genau informiert, wie es passiert ist.
0: Gibt es eigentlich keine Videos?
2: Glaube nicht, nein. Eben, ich hatte keinen Alkohol, ich bin nicht gerast. Ich hatte nicht zu wenig Abstand, ich wollte einfach nur das Auto wenden.
0: Küsse, hast du noch eine Frage an Stefan? Das ist vielleicht auch noch spannend.
3: Ja, wie ist jetzt im Prinzip der Stand heute? Was, du fährst nach wie vor Taxi, nehme ich an.
2: Genau.
3: Ja. Bist gute Dinge, dass es irgendwie noch...
2: Jetzt sollte mal das Urteil kommen von der Gewerbepolizei, ja. Aber im vorherigen Schreiben ist wieder gestanden, die Erwägung ziehen, mir den Ausweis zu entziehen. Man hält einfach in ihrem Taxi gesetzt fest, ob schon sie genau wissen, wie es passiert ist.
3: Ja, und es ist ja nicht im Ausüben von deinem Beruf
2: passiert. Nein, das war privat. Ja. Und meine Anwältin hat ein paar Punkte gefunden, wo man sich angreifen kann, wo sich mit der sprechen will, Gewerbepolizei. Und sie ist zuversichtlich, dass sie den Ausweis behalten können.
3: Ja, hoffentlich. Ja, genau.
0: Darum ist gut, bist du da ins Radio gekommen, gell Markus?
3: Ich würde so sagen, ja.
0: Und dass alle Leute hören, was von deinem Fall da, dass man das öffentlich macht. Du bist ja sogar so weit gegangen, dass man jetzt die ganze Sache ins Bundeshaus hat gegeben, zum Abklären. Dort hast du schon nicht Angst gehabt, hä?
2: Nein, ich fand, dass es wirklich so breit gestreut werden sollte. So ein Fall, ja.
0: Ja, genau. Da hast du auch recht.
2: Und ich muss sagen, seit diesem Urteil habe ich eigentlich das Vertrauen in die Schweiz verloren, muss ich ehrlich sagen. Da bin ich mir da wirklich, wie sie mit dem umgehen, oder?
0: Gut, hast du das erzählt, dass man das ein bisschen gehört? Ja, Christoph, hast du letzte Bemerkung noch, bevor wir noch zu der letzten Halbstunde kommen, ein bisschen privat mit dem Stefan.
1: Ja, ich wünsche dem Stefan in seinem Unfallunglück viel Glück, was ja, gegenwirkt. Merci. Und alles Gute.
2: Ja, danke,
1: gleichfalls. Dieser Sache. Merci vielmals.
0: Ja, das wünsche ich dir natürlich auch, Stefan Schmutz. Es ist, glaube ich, jetzt für dich einfach ein bisschen einfacher geworden, aber glaube ich, noch nicht ganz.
2: Nein. Wir wären schon froh, dass es mal abgeschlossen wäre. Und,
0: ja, genau. Küsse, hast du noch einen letzten Gedanken zu ihm? Wir tun jetzt noch eine halbe Stunde ein bisschen privat mit ihm blödeln.
3: Ja, einfach alles Gute, dass er nach wie vor Kopf hoch und, ja, und irgendwie an das Gute denkt. Und, ja. Ich kann mir vorstellen, dass man da das Rechtssystem in der Schweiz ein bisschen in Frage stellt.
0: Gut, danke vielmals. Hey, das öffentlich gemacht. Stefan Schmutz. Hier bei Radio Berner Schlagerwelle. Und jetzt gibt es noch eine halbe Stunde. Mit dem Stefan Privates.

0: Ja, jetzt sind wir weiterhin in der Sendung mit dem Stefan Schmutz, aber jetzt mal ein bisschen anders. Wir haben über die Schlimmfall geredet und jetzt wollen wir doch wissen, im Radio, sonst auch, wer bist du, Stefan? Was bist du eigentlich für ein Mensch? Also ich habe dich kennengelernt in Rittisberg, da bist du in Reha gewesen, zusammen mit meiner Frau Tanja und du bist sehr flott, lustig, du hast Witze gebracht. Stell dir doch ein bisschen vor.
1: Ja, vor allem danke für die Blumen. Und ja, eben, ja, ein schlimmes Jahr gehabt. Ich habe einen Unfall gehabt Anfang März.
0: Eben, das ist der, wo wir jetzt darüber geredet haben, oder?
1: Nein, das war der andere Unfall.
0: Noch ein Unfall?
1: Ja, wo ich im Schlafzimmer bin ausgerutscht. Und dann mit dem Kopf bin in die Kante geknallt. Habe ich dann Wirbelsäulenfraktur gehabt, Halswirbelsäulenfraktur. Mit Rückenmarksverletzung. Und darum bin ich dann in der Insel gelandet und 3 Stunden operiert worden.
0: Oh Gott, das will.
1: Und dann haben sie da, ja, Schwenka sind im Rollstuhl gelandet. Und wegen dem bin ich dann in die Reha gekommen, wo ich auch Tanja kennen, die Frau, ja.
0: Und darum bist du jetzt beim Radio,
1: ja? Genau.
0: Und ich könnte mir noch vorstellen, dass du vermehrt in der Berner Schlagerwelt wirst zu Gast sein. Du hast sogar gesagt, dass sie 2 Wochen in der Berner Schlagerwelt dabei sein.
1: Ja, da komme ich gerne, ja, klar.
0: Jetzt ist ja so Weihnachten dann nächstens, so Advent. Was ist für dich Weihnachten? Freust du dich so richtig so auf die Weihnachtslieder, auf zum Beispiel Fondue Chinoise oder was ist für dich Weihnachten, Stefan Schmutz?
1: Also, auf das Weihnachtsfest selber freue ich mich schon. In dem Sinne, also 24. arbeite ich. Da fahre ich Taxi, vom Abend bis bis etwa Mitternacht. Das mache ich aber auch gerne. Ja. Die Leute zum Essen fahren und dann auch wieder abholen. Und am 25. tue ich mit der Familie, im kleinen Rahmen, tun wir da etwas Feines genießen.
0: Mhm. Genau. Ja, was denn? Das wollen wir schon wissen.
1: Rindsfilet machen wir das
0: mal. Genau. Christoph. Rindsfilet, wäre das etwas für dich?
2: Ja, sehr gerne.
0: Dürfen wir auch Yoga kommen? Also Christoph, du hast sicher auch eine Frage.
2: Ja, Stefan, du hast dort die Stiefel rausgestellt. Jetzt ist die Zeit, wo der Sammy Klaus kommt. Es geht nicht mehr lang.
1: Da könnte ja der Schmutzli spielen,
2: gell? Ja, das Schmutzli kann ich spielen. Nein, du hast den Sammy Klaus auch feiern. Jetzt kommt der Tag, wo er kommt. Und mit den Schmutzlis, klar, das ist klar. Also, du das zelebrieren oder du das ändern so ein
1: bisschen?
2: Ja, weniger. Bei der so ein oder ändern weniger?
1: Weniger, ja. Genau.
0: Was ist eigentlich dein Liebste? Also Weihnachten oder Ostern oder Sommerferien? Was ist so dein Hobby?
1: Also mein Hobby, das ich jetzt in letzter Zeit ein weniger machen konnte, und jetzt wieder ein mehr. Aber mal wieder reisen, mehr reisen.
0: Ah, reisen, da reden wir nicht drüber. Das nimmt uns Wunder, gell? Mhm. Du bist ja, Christoph, vor kurzem in Thailand gewesen. Nein, wie heisst das Land?
2: Vietnam.
0: Ah, Vietnam, aber du bist fast nebendran, gell?
2: Ja, ist in der Nähe, fast.
0: Und dort ist ja deine Freundin daheim.
2: Genau.
0: Also, dann machen wir jetzt ein bisschen Weihnachten. Ja, ist ja so ein bisschen ungewohnt. Okay. Ich hab den Schneemann geküsst. Hier sind sie, Fantasy. Wir reden noch mit dem Stefan Schmutz. Bis noch 20 Minuten. Ein bisschen über sein Reiseln. Sali zusammen, ist der Lady und der Christoph und Freunde. Schön, seid ihr da, liebe Hörerinnen und Hörer.

0: Likes. Achtung, da ist etwas nicht gut mit den Kopfhörern. Ja, genau, jetzt ist glaube ich wieder gut. Der Stefan ist im Küssen mit der Schneefrau, besser gesehen, gell? Ja, du bist viel unterwegs, du bist im Reisen. Also ich stelle mir jetzt vor, ja, wo gehst du her? Thailand, Ägypten?
1: Also jetzt, ziemlich genau vor einem Jahr, bin ich einen Monat in Neuseeland gewesen.
0: Ui.
1: Einer meiner besten Freunde, der lebt seit 20 Jahren in Neuseeland und jetzt bin ich da besuchen.
0: Neuseeland. Wo ist das genau? Man hört das immer.
1: Am anderen Ende der Welt.
0: Ja, ist das in Nähe von also Australien?
1: Nach Australien.
0: Ja, dann sicher die Christoph-Frage über Neuseeland. He?
2: Ja, wenn ich dich so frage, Stefan, bist du ein Reiserfüller? Du fährst eben Taxi, bist immer unterwegs, du tust gerne dich bewegen, du fährst gerne, du tust gerne reisen. Aber wie gesagt, bist du ein bisschen Reiserfüller?
1: Ja, ich habe das eben die letzten Jahre nicht so können machen, zu reisen, aber wirklich, das wird so zwei, drei Mal im Jahr wäre das Ziel, als Land zu bereisen. Genau.
2: Ja, ja. Ah, interessant.
0: Was isst man denn so zum Beispiel in Neuseeland?
1: Was sie sehr gut haben, sind Steaks.
0: Steaks?
1: Steaks, sehr gutes Fleisch.
0: Aha, Spaghetti gibt es auch zum Beispiel.
1: Das kann schon haben, aber einfach wirklich super Fleisch haben die dort unten.
0: Und du, Christoph, bist ja in Vietnam gewesen.
2: Ja.
0: Ich glaube, ich sehe euch zwei noch so in einem Land, so unterwegs, zu Vakanten.
1: Also Vietnam, das liegt auf der Liste, also, wo ich auch noch machen
2: will. Oh, schön, ich freue mich. Ich war zwei Monate dort und ich habe das sehr genossen.
0: Warum ist das auf deiner Liste?
1: Ja, weil mir Asien generell gefällt. Ich habe jetzt auf Thailand mal einen Monat. Hm. Vielleicht Januar 27.
0: Ja, vielleicht mit meinem Freund Christoph mal auf Vietnam. Ja, warum nicht? Das Leben hat so viele Zufälle. Du hockst nicht für nichts hier im Radiostudio Bern.
1: Ja, sagen wir auch immer, es passiert nichts ohne Grund.
0: Siehst
1: du? Ja, da bin ich überzeugt.
0: Und dank dir, du hast uns auch ein finanziell unterstützt, hey, dann und ich, wir haben ja dieses Jahr nicht mit dem Flieger in die Ferien dürfen, sondern wir sind ein bisschen im Süden vom Lago Maggiore, haben wir dort so einen Camping gefunden über so eine Internetplattform, haben wir eine Woche lang so ein Häuschen, also, wie sagt man, ein Mini-Häuschen mieten, aber eine riesige Terrasse. Und das für 300 Euro. Und das ist wirklich so mega schön gewesen. Kannst du dir das so vorstellen, Stefan, so in einem Mini-Häuschen
1: zu wohnen? Wieso nicht?
0: Hä?
1: Ja, warum?
0: Das Lustigste, das muss ich euch allen im Radio erzählen.
1: Ich habe mir auch mal überlegt, was auch mal witzig wäre, so mit einem Camper mal irgendwie.
0: Mal ja, du, wo kannst Auto fahren, ist das eins, aber ich kann ja nicht Auto fahren.
1: Ja, ja.
0: Also ich käme auch von Steffi Sport nicht einmal um einen Kreis herum.
1: Das kannst du alles lernen, Auto fahren.
0: Ja, mit 50. Ja.
1: Warum nicht?
0: Nein, aber jetzt muss ich euch etwas erzählen, wir sind ja unter uns, nur im Radio. Dann wollten wir ein Raclette machen. Dann habe ich ein Raclette-Töffel mitgenommen, für zwei. Scheiße, kein Stecker. Also der Stecker hat es schon gehabt, aber der war von Schweiz und der andere wäre EU gewesen. Also, Raclette-Käse haben wir zwar mitgenommen, kein Strom. Aber der ist uns zwei natürlich in Sinn
1: gekommen. Adapter, ja.
0: Dass wir, Adapter haben sie eben auch nicht gehabt im Laden.
1: Aha.
0: Nichts. Nicht einmal Zigaretten zu gehen in den Laden. Nachher aber eine Bratpfanne. Ja, dann hat der Käse in der Bratpfanne geschmeckt. Und das war mega fein. Und die Leute haben dort in Italien geschmeckt. Es ist ein Schweizer Käse. Und dann haben die probiert von unserem Raclette-Käse. Das ist wie im Wallis. Da haben sie ja hier die Reisöfen, die sie den Raclette abstreichen. Hast du das schon erlebt?
2: Das abstreichen ja, aber machen die Bratpfanne noch nie.
0: Hobbys, singst du, Stefan Schwarz?
1: Hobbys, was ich im Sommer sehr gerne mache, grillieren natürlich.
0: Also essen oder grillieren?
1: Grillieren und essen.
0: Ja, wir waren schon mal bei dir eingeladen, das weiß ich.
1: Oder eben kochen.
0: Kochen?
1: Kochen und...
0: Was kochst du? Fertigmenü?
1: Ja. Nein, schon. Ja, so verschiedene Sachen. Spaghetti Carbonara ist eine Spezialität, die ich viel mache. Mhm. Eben ein gutes Stück Fleisch.
0: Und du kannst kochen?
1: Ja. Mhm.
2: Christoph. Jetzt habe ich eine Frage, Stefan. Du bist ja Taxifahrer. Und mein Taxler von früher hat prinzipiell keinen Alkohol getrunken. Trinkst du gerne mal noch ein Glas Wein zu so einem feinen Essen, wie du gerade geschildert hast, oder lässt du das prinzipiell sein?
1: Ich trinke schon seit längerer Zeit trinke Alkohol.
2: Also, ja. Das machen noch viele Taxifahrer, gell?
1: Ich weiß nicht, wie es meine Kollegen haben, aber jetzt vor sicher schon ein Jahr, wo ich jetzt eigentlich kein Alkohol mehr trinke. Mhm. Aber gerne mal ein alkoholfreies Bier oder so. Mhm.
2: Genau.
0: Ja. Was träumst du in der Nacht? Hast du Träume?
1: Ja, oder mir träumt er.
0: Also ich träume immer, dass ich die 150 Millionen gewinne vor Euro-Million. Oder was träumst du?
1: Ja, vielfach weisst du es gar nicht mehr. Oder weisst du es am Morgen und dann vergiss es wieder.
0: Hier ist der Udo Jürgens, das Jahr deiner Träume. Und dann kommen wir in die letzte Runde. Es geht halt schnell. Schön bist du da, Stefan Schmolz, im Radiostudio Bern. Danke.

0: Ja, schau, Steffo, deine Träume kommen gleich wieder in die Gegenwart. Du hockst hier im Radiostudio Bern und ich könnte mir vorstellen, du hockst hier nicht das letzte Mal, aber aus einem anderen Grund.
1: Ja, sicher, ich komme gerne
0: wieder. Ja, das fängt mit dir. Wie ist das für dich gewesen?
2: Ja, oh, es ist sehr interessant, alles das zu hören, was er da hat erzählt.
0: Nein, wir sind jetzt mehr der Zweite.
2: Ach so.
0: Ja.
2: Mal, wunderbar.
0: Wunderbar bist du da, Stefan, und dass dir beide Tanja, unsere Chefredakteurin, sie ist übrigens schuld, dass du da bist. Sie ist ja die Chefin, das müssen wir ganz klar sagen, die Chefredakteurin, wieder kann reden, wieder kann laufen. Und ihr beide seid ja real gleichzeitig gewesen und das hat hier gute Freundschaft.
1: Ja, das ist schön, mal wirklich.
3: Ja.
0: Ja, Köse, du hast sicher auch noch eine Frage.
2: Ja, das ist mir auch so in den Sinn gekommen, als Taxifahrer, was ist ja so die längste Reise, die du fahren für
1: jemanden? Da fällt mir gerade ein Fall in den Sinn, das ist eine Franzosenfamilie. Hat hier in Bern eine Panne gehabt, einen Motorschaden. Und die musste ich dann zurück auf Frankreich fahren.
2: Ui.
1: Nach der Grenze, also nach Genf war es irgendwie.
2: Ah, da dort runter und dann, ja. Wie fährst du dann zurück? Ohne jemanden?
1: Ich bin eher leer wieder zurückgefahren.
0: Ja, da kannst du immer den Radio und auf
1: die Ferien. Ja, die Fahrt hat 900 Franken gekostet. Du hast dann eine Versicherung übernommen von denen. Genau.
0: Okay. Wenn du jetzt 1 Million würdest gewinnen im Lotto, was würdest du kaufen? Oder was würdest du machen?
1: Ziemlich sicher Eigentumswohnung. Oder eine Liegenschaft, die ich eben vermieten
0: würde. Mhm. Christoph, mein Freund, für sicher auch noch eine letzte Frage unseren neuen Freund Stefan.
4: Ja, Stefan, ich habe den Eindruck, du bist mit Leib und Seele Taxifahrer. Wie hat sich das auf sich? Wie ist das gekommen? Warum bist du Taxifahrer geworden? Warum hast du diesen Beruf gewählt?
1: Weil ich schon mein Leben lang, ich war auch 24 Jahre Pöstler, den Kontakt mit den Leuten sehr gerne habe, die Kommunikation mit den Leuten.
0: Mhm.
1: Und weil ich auch sehr gerne Auto fahre, hat sich das so ergeben, ja.
4: Und wie ist das? Ich habe schon mit meinem Texler schon Gespräch geführt, wo es um das Texeln gegangen ist. Hat es auch schon Schwierigkeiten gegeben mit Leute, die bei dir eingestiegen sind, die nicht zahlen nach der Fahrt oder die angegriffen haben oder dir dein Geld stellen oder sonst etwas?
0: Das tut natürlich kriminalistisch.
1: Also ich mache das 15 Jahre und eigentlich einen Schwenk bisher. Also ich bin noch nie überfallen worden. Einen Fall hat es mal gegeben, wo ich einen jungen Typ gefahren auf Bremengarten. Und dann hat er mir gesagt, um sie anzukommen, dass er kein Geld hat. Aber hat mir gezeigt, wo eine Bankomat war, sind wir dorthin gefahren, gehen schnell Geld rauslassen. Und dann ist er ausgestiegen und dann ist er geflüchtet.
0: Ja, wir sind in den letzten 5 Minuten, jetzt wechseln wir auf Hochdeutsch. Weil wir haben unseren Kettemann, wie heißt du zum Vornamen?
5: Kese.
0: Aus dem Land Etrirea, wie sagt man dem? Wie heisst das Land, Christoph?
4: Eritrea.
0: Ah, okay. Ich kann das Wort nie sagen. Ich glaube, es ist für den Stefan noch wert, dass sogar noch jemand aus Afrika dir gratuliert. Kannst du ihm gratulieren, dem Stefan? Oder hast du eine Frage zum Schluss? Hast du eine Frage?
5: Ah, nein. Das
0: nur das gratulieren. Ist, dann
5: danke
0: kannst
5: für die... Während im Studio Radio kommt.
0: Wie findest du, Stefan, dass jemand von diesem Land probiert, Radio zu machen? Er will ja selber eine Sendung machen.
1: Ja, das finde ich gut. Ja.
0: Ja,
1: wünsche ihm alles Gute.
0: In seiner Sprache, er möchte selber eine Sendung machen.
1: Ja, sicher, ich finde es eine gute Sache.
0: Ich möchte euch allen danken, daheim, für das ihr zugelassen habt. Das war wirklich eine schlimme Situation gewesen. Darum haben wir jetzt noch im zweiten Teil ein bisschen unterhaltungsmässig gemacht. Eine Stunde hat nichts gebracht, oder? Man kann nicht mehr aus der Falle erklären. Das haben wir öffentlich gemacht. Merci für mal, Stefan Schmutz. Vielleicht bist du ja mal in der Berner Schlagwelt mit dabei. Wir werden in zwei Wochen miteinander Weihnachten feiern. Und dann hätten wir dann sogar ein Taxi vom Bahnhof daheim.
1: Ein Nova-Taxi, genau.
0: Ja, genau, nicht das Radio Bern, ein Taxi. Ja. Christoph, ist das für dich gewesen? Zuerst der Fall oder die Sendung?
4: Ja, der Fall hat mich schockiert. Es ist mir nachgegangen, die Schilderung von Stefan. Und nachher ist es sehr interessant geworden. Und ich habe freut, Stefan, auch noch ein bisschen Hintergrund rund um deine Person zur Kenntnis genommen habe. Und alles Gute nochmal, Stefan.
1: Ja, merci, wünsche dir
0: auch. Ich glaube, Stefan war das letzte Mal hier im Studio Bern. Danke vielmals, Herr Kettemann, also ich weiß. Danke für den Besuch und Grüße.
2: Ja, danke auch. Und weiterhin viel Spass beim Musikhören.
0: Ja, natürlich. Ein paar Mal bist du ja beim Weihnachten feiern. Tanja, die ist gar nicht da. Tanja, sie ist ja die Chefin.

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1: Im Studio Holger Dilk. 6 Menschen sind am Mittag in Stade in Niedersachsen bei einer Schießerei ums Leben gekommen. 4 Frauen und ein Mann waren sofort tot. Im Krankenhaus ist ein weiteres Opfer nun gestorben. Einzelheiten von Jana Klonikowski.
2: Die Schüsse sind in einer Jugendhilfeeinrichtung mit Mutter-Kind-Betreuung gefallen. Danach versuchten dann offenbar 2 Männer mit einem Wagen zu flüchten. Sie wurden von der alarmierten Polizei gestoppt und festgenommen. Dabei soll es sich auch um den mutmaßlichen Schützen handeln. Welche Rolle der zweite Mann gespielt hat, ist offen. In der Innenstadt von Stade ist der Tatort weiträumig abgesperrt. Über Motiv und Tathergang haben sich die Ermittler bisher noch nicht geäußert.
1: Deutschland diskutiert, wie man sich besser gegen extreme Hitze wie am vergangenen Wochenende wappnen kann. Grün und Linke fordern Hitzeschutzkonzepte. Da geht es etwa auch um Klimaanlagen für Krankenhäuser und Schulen und mehr Geld für den Nahverkehr, damit die Bahnen trotz großer Hitze fahren können. Bundesumweltminister Carsten Schneider sagt, das Geld ist da. Er nimmt auch die Länder und Kommunen in die Pflicht.
3: Wir haben den Ländern in dieser Legislatur 100 Milliarden Euro zur Verfügung gestellt, die sie investiv verwenden können. Und genau für solche Investitionsmaßnahmen, wie sie jetzt auch nachgefragt und angebracht sind, steht es den Ländern frei, die Mittel zur Verfügung zu stellen.
1: Wer einen Diesel fährt, ist beim Tankrabatt offenbar nicht so gut weggekommen. Das IFO-Institut hat ausgerechnet, dass der Literpreis im Schnitt nur 12 Cent günstiger geworden ist. Mehr von Christiane Hampe.
4: Eigentlich hätten es aber knapp 17 Cent sein müssen. Beim Benzin wurde der Rabatt dagegen nahezu vollständig weitergegeben. Das Ganze hat den Staat übrigens rund 1,6 Milliarden Euro gekostet. Weil beim Diesel nicht alles beim Kunden angekommen ist, dürfte ein Teil davon in den Taschen der Ölkonzerne gelandet sein, heißt es von den IFO-Experten. Morgen läuft der Tankrabatt aus, die Spritpreise dürften dann wieder anziehen.
1: Deutschland startet bei der Fußball-WM in Nordamerika heute Abend in die K.O.-Runde. Im 16. Finale geht es gegen Paraguay. Für den DFB ist es das erste K.O.-Spiel bei einer WM seit 2014. Außerdem spielt heute unter anderem noch Brasilien gegen Japan.
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5: Mit KI-Support. Wolken und immer wieder Regen sind heute Abend noch ein Thema. Dazu gibt's vor allem Richtung Osten und Südosten teils kräftige Gewitter. In der Nacht lässt das dann mehr und mehr nach. Sonst bleibt's oft trocken mit ein paar Auflockerungen bei Tiefstwerten zwischen 20 und 10 Grad. Morgen geht's mit Sonne und Wolken weiter, aber wieder mit teils heftigen Gewittern. Dazu maximal bis 32 Grad.
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1: Im Studio Holger Dilk. Schockierende Tat in Stade bei Hamburg. Dort hat jemand um sich geschossen und mehrere Menschen getötet. Fabian Hoffmann.
2: Mittlerweile spricht die Polizei von 6 Todesopfern. 5 Erwachsene starben vor Ort in der Jugendhilfeeinrichtung in der Innenstadt. Ein weiterer später im Krankenhaus. Weitere Menschen wurden bei der Tat auch noch verletzt. Die Polizei konnte 2 Verdächtige festnehmen, darunter auch den mutmaßlichen Schützen. Was da jetzt genau passiert ist, das bleibt aktuell unklar. Auch zu den Hintergründen und einem möglichen Motiv gibt es noch keine Infos. Dazu wird jetzt fieberhaft ermittelt.
1: Wird es die Woche der Entscheidung? Die Bundesregierung will große Reformen auf den Weg bringen. Übermorgen tagen die Spitzen von Schwarz-Rot, um strittige Brocken aus dem Weg zu räumen, etwa beim Thema Steuerreform. Bei der Rente dagegen präsentiert sich die Bundesregierung auffallend ent- und geschlossen. Die Grünen verlangen nach der Hitzewelle mit Temperaturen von teilweise deutlich über 40 Grad Maßnahmen von der Bundesregierung. Unter anderem sollen Krankenhäuser, Pflegeheime, Schulen und Kitas mit Klimaanlagen ausgerüstet und viel mehr Bäume in Städten gepflanzt werden. Grünen-Bundestagsfraktionschefin Dröge sagt im Ersten:
3: Wir werden diese extremen Hitzerekorde immer wieder erleben. Das ist

So, ihr lieben Zuhörerinnen und Zuhörer, ich danke euch von Herzen fürs Zuhören und für eure Treue und ich freue mich schon ganz riesig auf die nächste Sendung. Bis dahin, bleibt gesund, bleibt fröhlich und lasst es euch gut gehen. Und ich freue mich dann, wenn es heisst, in 14 Tagen willkommen zu den 88. Sandra Schlagerwelle von Buri. Macht's gut. Tschüss miteinander.

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1: Im Studio Holger Dilk. Stade steht unter Schock. In der niedersächsischen Stadt bei Hamburg sind 6 Menschen getötet worden. Passiert ist das Ganze in einer Jugendeinrichtung in der Innenstadt. Niedersachsens Innenministerin Behrens sagte zu den Hintergründen:
2: Nach bisherigen Erkenntnissen handelt es sich um eine Tat, die aus familiären Motiven begangen wurde, um eine extrem kaltblütige Gewalttat ohne politische oder wirtschaftliche Hintergründe.
1: Der mutmaßliche Täter wurde festgenommen. Bei ihm wurde laut Behrens eine Schusswaffe gefunden. Wird es die Woche der Entscheidung? Die Bundesregierung will große Reformen auf den Weg bringen. Übermorgen müssen die Spitzen von Schwarz-Rot ans Eingemachte gehen, denn nach ihrem Koalitionsausschuss wollen sie Ergebnisse präsentieren. Beim Thema Rentenreform präsentiert sich die Bundesregierung bisher auffallend geschlossen und entschlossen. Ein anderer dicker Brocken ist die Steuerreform. Da ist der Weg zu einer Einigung wohl noch deutlich weiter. Die Grünen verlangen nach der Hitzewelle mit Temperaturen von teilweise deutlich über 40 Grad Maßnahmen von der Bundesregierung. Unter anderem sollen Krankenhäuser, Pflegeheime, Schulen und Kitas mit Klimaanlagen ausgerüstet und viel mehr Bäume in Städten gepflanzt werden. Grünen-Bundestagsfraktionschefin Dröge sagt im Ersten:
3: Wir werden diese extremen Hitzerekorde immer wieder erleben. Das ist jetzt schon die Realität. Darauf muss man sich einstellen. Wir sind jetzt schon so weit fortgeschritten mit der Klimakrise, dass das nicht mehr zu verhindern ist. Und gleichzeitig, wenn wir jetzt nicht Klimaschutz machen, dann werden wir in 20 Jahren diese Sommer als kalt empfunden haben.
1: Deutschland startet bei der Fußball-WM in Nordamerika heute Abend in die K.O.-Runde. Im 16. Finale geht es gegen Paraguay. Für den DFB ist es das erste K.O.-Spiel bei einer WM seit 2014. Stürmer Kai Havertz:
4: Mein erstes K.O.-Spiel bei einer WM. Ich glaube, etwas, wovon viele, glaube ich, als Kind von träumen. Deswegen ist das natürlich schon ein Traum für mich. Und generell, ja, ich blicke natürlich mit großer Vorfreude aufs Spiel, freue mich extrem. Generell hat man, glaube ich, auch jetzt die letzten Tage gesehen, dass jeder heiß ist, und bin positiv davon überzeugt, dass es ein gutes Spiel wird.
1: Anpfiff in Boston ist um 22.30 Uhr. Später in der Nacht spielen die Niederlande gegen Marokko.
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5: Mit KI-Support. Viele Wolken sind heute Abend noch am Start und gerade Richtung Alpen kann es nochmal ordentlich krachen mit Gewitter und Starkregen. Danach lässt das langsam nach und es wird öfter trocken bei Tiefstwerten zwischen 20 und 10 Grad. Morgen geht's mit Sonne und Wolken weiter, im Süden ziehen aber wieder kräftige Gewitter durch, sonst bleibt's meist trocken bei maximal bis zu 30 Grad.

0: einfach Weltklasse. Haben wir Gänsehaut. Überall. Vielen herzlichen Dank, Dankeschön.
1: Und Ihnen weinen, das wollen wir noch nicht. Ja, da setzt sich das singende Reisebüro natürlich wieder in Bewegung. Es geht ins Land der Liebe, zu den Mädels. Ich liebe alle Frauen!

0: Ich liebe euch alle. Dankeschön.
1: So, keine Pause. Die Party geht weiter. Auf geht's. Wetten, das. Und ich hoffe, ihr macht bei Wetten, das im Refrain alle mit, okay? Und los geht's.
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0: Bundesland. Wetten, dass... Dankeschön. Ja, Mädels, kommt vor zu uns, traut euch. Ihr habt uns jetzt den ganzen Abend anschauen können. Wir möchten euch auch mal sehen. Traut euch, kommt vor zu uns. Wir haben sehr viel Platz. Ja?
1: Und sehr viel Zeit.
0: Ja, da kommen Sie, die Strandschönheiten.
2: Ja, Freunde, es geht wieder nach Mallorca. Und wir tanzen Flamengo del Sol.

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Herzlichen Dank. Dankeschön. Jetzt habe ich das Licht umgerannt. Steht es mal wieder gerade. So. Und jetzt wieder Party. Weiter geht's mit der Party. Ei, ei, Herr Kapitän. Ihr macht doch mit. Ihr singt alle mit. Ei, ei, Herr Kapitän. Jawohl. Und los geht's.

0: Dankeschön.
1: Dankeschön.
0: Tschüss.
1: So. Wollt ihr noch was hören?
0: Wollt ihr noch was hören? Wir machen noch sehr gerne eine Zugabe. Sollen wir noch was spielen? Genau, ein kleiner Rückblick dieser Show. Und auf geht's. Es geht nach Barbados.
1: Nach Barbados, wo es die großen Gläser gibt. Mit den langen Strohhalmen.
0: Nein, das ist beim Manfred auf Mallorca. Und auf geht's. Die Arme.

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1: Jetzt müssen wir noch so richtig Gas geben. Habt ihr noch ein bisschen Luft in der Brust hier?
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0: Dankeschön, Dankeschön, Dankeschön.
1: Sie singen nun zum letzten Mal Ihre größten Hits. Bernd, Olaf und Manfred, die Flipper.

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2: Im Studio Gisa Weber. Die tödlichen Schüsse im niedersächsischen Stade haben einen familiären Hintergrund. Die Polizei geht von einem Sorgerechtsstreit aus. 6 Menschen wurden getötet. Die Lüneburger Polizeipräsidentin Katrin Schuhl sagte:
3: Alle Getöteten sind Erwachsene und sind keine Menschen, die in der Einrichtung Schutz gesucht haben oder die dort in einer Jugend- und Kindereinrichtung waren, sondern es sind ausschließlich Mitarbeitende der Jugendeinrichtung, ein privater Träger oder des Jugendamtes.
2: Der mutmaßliche Haupttäter wurde festgenommen. Es handelt sich laut Polizei um einen 45-jährigen Mann aus dem Raum Hannover. Deutschland diskutiert, wie man sich besser gegen extreme Hitze wie am Wochenende wappnen kann. Grüne und Linke fordern Hitzeschutzkonzepte. Da geht es auch etwa um Klimaanlagen für Krankenhäuser und Schulen und mehr Geld für den Nahverkehr, damit die Bahnen trotz großer Hitze fahren können. Bundesumweltminister Carsten Schneider sagt, das Geld ist da. Er nimmt auch die Länder und Kommunen in die Pflicht.
4: Wir haben den Ländern in dieser Legislatur 100 Milliarden Euro zur Verfügung gestellt, die sie investiv verwenden können. Und genau für solche Investitionsmaßnahmen, wie sie jetzt auch nachgefragt und angebracht sind, steht es den Ländern frei, die Mittel zur Verfügung zu stellen.
2: Der Tankrabatt ist beim Benzin so gut wie komplett an die Autofahrer weitergegeben worden. Beim Diesel sind laut IFO-Institut nur 12 Cent angekommen. 17 hätten es eigentlich sein sollen. Der Rest ist offenbar in die Kassen der Mineralölkonzerne geflossen. Der Tankrabatt gilt nur noch bis Ende des Monats. Richtig so meinen die Experten vom IFO-Institut, denn der Rabatt hilft vor allem den Vielfahrern und denen, die Spritschlucker fahren. Also nicht den Geringverdienern. Viele Klamotten und Schuhe beim Online-Händler Shein sind offenbar stark mit Chemikalien belastet. Die Deutsche Umwelthilfe hat in einer Analyse herausgefunden, dass unter anderem eine Kapuzenjacke für Jugendliche Grenzwerte zum Teil um das 12.000-fache überschreitet. Die DOH fordert Shein dazu auf, die Sachen von der Plattform zu nehmen. Brasilien steht im Achtelfinale der Fußball-WM. Die Brasilianer haben einen Halbzeitrückstand gegen Japan in einen 2:1-Sieg umgewandelt. In der nächsten Runde trifft die Seleção dann auf die Elfenbeinküste oder Norwegen.
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5: Mit KI-Support. Viele Wolken sind heute Abend noch am Start und gerade Richtung Alpen kann es nochmal ordentlich krachen mit Gewitter und Starkregen. Danach lässt das langsam nach und es wird öfter trocken bei Tiefstwerten zwischen 20 und 10 Grad. Morgen geht's mit Sonne und Wolken weiter, im Süden ziehen aber wieder kräftige Gewitter durch, sonst bleibt's meist trocken bei maximal bis zu 30 Grad.
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1: 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Ein gutes Bier. Das ist was Gutes. Der Fitz ist schon zum Obisch. 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Scheiß mir aus, ein gutes Bier. So, wenn mir alte, wenn die zu mir sagt, sauf nicht so viel, wenn ich das hört, da bin ich schon angefressen. Sehr was, Mondo. Mit dir sauf ich am liebsten.
2: Servus, Schule, du Trottel hier.
3: Geht die Kopf dran.
1: Das bin ich.
4: Das heißt, das bist nicht du, sondern das bin ich, verstehst?
1: Nicht da einer? Ich bin doch kein Trottel erst, da bin ich schon da.
4: Nein, das ist was anderes, das ist ein Dings, das ist ein Vater. Wie heißt denn der Vater, die Mama?
1: Morgana!
4: Ja, genau, klar, die Morgana, verstehst du, dass er verschwindet jetzt? Ja, der Edmund sagt, war der Mutter bin ich. Es gibt nur einen und der echte Mutter bin ich, verstehst
1: du? Das ist mir aufgefallen. Ja, aber der.
4: Ach so.
1: Der Bodentürkel, das hast du alle fallen lassen. Aber nicht das Bier. Ja,
4: klar.
1: Servus, du Nudelauch!
4: Der sagt zu mir Nudelauch, ey! Das gibt's ja nicht. Das, ich glaub, ich scheiß mir an, kommt da einer. Wie will er? Und da bin ich schon da.
1: Ja.
4: Wahrscheinlich komm ich zu Bier geklaut erst. Nein, da zwenig. Zwenig erst, da schiebt man gleich eins nach. Dann ist sie gleich am Ende, diese Halluzinatie. Oi!
1: Scheiß mir an.
4: Ja, jetzt bist du noch einmal da.
1: Freude.
4: Du sagst, wie, wer bist du denn überhaupt?
1: Gestattel, Sackbauer. Für meine Freund bin ich der Mudel.
4: Ja, du bist der Trottel. Der Mudel bin ich, verstehst?
1: Ja, der Mudel bin ich, weil ich zuerst da war.
4: Das spielt ja überhaupt gar keine Rolle an, erst wer zuerst da war. Das ist meine Weine, du.
1: Aber ich steig jetzt eine.
4: Du bloß dich nicht so auf, künstlich, du hörst! Das ist meine Wanne, in die steig ich eine! Ich bin deppert, Gusch, hörst! Ich komm da rein, verstehst, zieh mich aus und bin schon da! Na, das klingt so nicht, ich mein, pflanz mich nicht, sonst kriegst du so ein Watschen, dass der 14 Tag der Schädel wage! Oder verschwind jetzt,
1: oder was, hörst! Zwei solche wie die verspeise ich vor dem Frühstück, en gros, als Apparat!
4: Was?
1: Als Apparat! Apparativ, du Znüchter!
4: Das gibt's, ich bin nicht besoffen, Herr Schule. Verstehst du, der sauft wie ich, der redet wie ich, der kann nicht da verschwinden, jetzt bin ich eh schon da.
1: Jetzt hast du mich! Und jetzt verschwind endlich, damit ich endlich in mein Wadel reinkomme, weil die Anten fatisiert sie
4: ja. Gehört, der Anten kann mich am Arsch lecken. Dann schaust du, wenn du verdunstet, bleib jetzt da, du Ruhmzuzler. Das gibt's nicht, verstehst du? Jetzt schimpfe ich schon mit mir und weiß nicht mehr warum. Ja, das gibt's ja nicht.
1: Aber alles gibt's.
4: Jetzt sag einmal, wann du ich bin, wer bin denn dann ich?

0: Der Mondel, du Trottel. Ja, ich bin der Peter.
1: Der Peter? Geh, was für ein Peter? Ich kenn doch keinen Peter. Ey. Das ist doch nur ein Name für einen City.
2: Jetzt pass mal auf. Na, kennst du mich jetzt?
1: Jesus, du bist ja der City.
2: Was?
1: Nein, der von Schule.
2: Oh,
1: der Stiegsmann. Du bist ja der, der da vorne reingekommen ist. Ich weiß schon, der mit dem Pinguinjager. Ich scheiß mich an. Was machst du bei mir da wohnen? Du hast eh eine Villa daheim mit einem Badezimmer. Bleib doch daheim, lass dich von deiner alten Schrumpen her.
2: Also, die Idee ist gar nicht so schlecht. Ich werde es dem Schnürdibur sagen.
1: Wem?
2: Na, meiner alten. Weißt du, ich wollte einmal in meinem Leben, wollte ich dich spielen. Ach, den Mondel. Weißt du, so wie du mit einer Flasche Bier in deiner Badewanne sitzen. Und da habe ich mir gedacht...
1: Gedenk ja nix, denk aus der Ecke hier. Ich verstehe das. Du bist auf der Bühne, nicht was singst du umeinander, redst blöd herum bei jeder... Du bist eh quasi ein Star, was willst du?
2: Oh, ich danke dir für das quasi.
1: Okay. Das ist ja wurscht, das ist aber ein Gläscher, hast du schon, ja? Mit der Wiese. Was sollst du so, wenn ich sage, ich möchte wieder bei der Alex sein? Da wird er gesagt, wir hassen.
2: Ich würde sagen, Alter, die Idee ist gar nicht so schlecht.
1: Was meinst
2: du? Ja?
1: Du meinst, dass ich will?
2: Ja.
1: Dass ich will, geht die Scheiße, ja. Ich kann da nicht singen, weil ich sing schon, verstehst du? Wenn ich da Wanne hocke, verstehst du? Das schreit der Schampart Pavarotti. Ich meine, wenn man das dahinter mit so einem Playback im Hintergrund spielt.
2: Kein Playback! Wir machen das live. Ein echtes Duett, zwei echte Wiener.
1: Hat der nicht untergegangen?
2: Ja.
1: Du scheiß mich, aber wenn da oben bei der Null landet. Du musst mich schon sagen.
2: Ekelhaar. Meine Damen und Herren, eben noch in der Küche und jetzt auf unsere Showbühne.

0: Verstehst du, ich weiß nicht, du,
1: was
0: du,
1: ist?
0: Hast, du hast gesagt, wir sollen was singen. Singen wir so ein Wiener Lied, so ein modernes, ein echtes.
1: Ja, oder was Internationales, ne?
0: Was heißt?
1: Ja.
0: Du meinst ein internationales Wiener Lied?
1: Ja.
0: Na ja. Herr Kapellmeister, kommst du was? Also 1, 3, 5, gut, bei, fangen wir so an. Stavl.
2: Ich weiß das Stückchen.

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1: Eine Wohltat. Was habe ich am Anfang der Show gesagt, meine Damen und Herren? Heute beginnen wir etwas seriöser. Wenn daraus doch noch ein Spaß wurde, dann verdanke ich das sehr dem liebenswürdigen Entgegenkommen der Wiener Symphoniker. Und wenn man ein so erstklassiges Orchester hat, ein Orchester von Weltruf, und das ist ja für eine Unterhaltungsshow nicht alltäglich, dann sollte man es auch so präsentieren, wie es ihm zukommt. Meine Damen und Herren, die Wiener Symphoniker spielen ungarische Tänze von Brahms unter der Leitung von Martin Siekert.

0: Ich kann nur sagen, bravo, Herr Alexander. Nein, also wie Sie den Mundl noch gemacht haben. Nudelauge. Na, das war einfach spitze.
1: Ja, ich danke vielmals. Sie sehen, es geht auch ohne Nebel.
0: Naja, Ausnahmen bestätigen den Nebel.
1: Aber bitte, lieber Herr Wolke, ich will jetzt nicht unhöflich werden.
0: Nein.
1: Aber
2: nehmen Sie Wagerlund.
0: Ja, warum? Wollen Sie jetzt was singen?
1: Ja, ich möchte...
0: Halt, dann bleibe ich hier, weil dann mache ich Ihnen im Hintergrund jetzt eine herrliche Gewitterwolke. In den Vordergrund lege ich Ihnen ein paar zarte Nebel, schauen Sie aus wie der Hund von Baskerville.
1: Sagen Sie einmal, was haben Sie gegen mich?
0: Ich habe überhaupt nichts gegen Sie. Ich wundere mich seit Jahren, wie ein Talent wie Sie ohne Nebel auskommt.
1: Einfach mit Freude an dem, was man tut.
0: Ach, der falsche Bescheidenheit. Ich kenne alle Ihre zu Herzen gehenden Lieder.
1: Wirklich?
0: Kleine Kneipkur. Dann der letzte Wälzer. Ne? Sehen Sie, und ich kann die romantische Wirkung Ihrer Lieder kann ich verstärken. Da kriegen Sie im Vordergrund ein kleines Islandtief. Im Hintergrund lasse ich Ihr Azorenloch heuchen. Azoren hoch leuchten.

0: habe auch einige leichte Sehnebel im Angebot.
1: Also, wir machen hier keine Wetterkarte mit Musik, wenn Sie das einmal zur Kenntnis nehmen.
0: Sie wollen jetzt wirklich ohne Shownebel singen?
1: Ja, bitte.
0: Na ja, dann gehe ich eben zum Rapp, der wird meine Arbeit mit Freude zur Kenntnis nehmen.
1: Bitte, wenn ich etwas sagen darf.
0: Sie wollen noch was sagen?
1: Ja, wer er sagt, muss auch absagen. Also,

0: Aber jetzt zu meinem Lied, meine Damen und Herren. Ich habe vor einiger Zeit eine Langspielplatte aufgenommen mit dem Dieter Bohlen. Und ein Lied auf dieser Platte ist den Kindern dieser Welt gewidmet. Und ich glaube, wir alle, wie wir hier sind, wir machen uns Sorgen um unsere Kinder. Aber wenn es etwas Gutes mit Sicherheit gibt auf dieser Welt, dann sind es die reinen Herzen unserer Kinder.
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Mein nächster Gast, meine Damen und Herren, der... Also mein nächster Gast, der ist... Der ist fies. Skrupellos. Intrigant. Mit einem Wort, ein richtiges Ekel. Aber nur als J.R. Persönlich ist er das netteste Ekel, das ich je in meinem Leben kennengelernt habe. Wir haben uns vor ein paar Monaten hier in Wien getroffen und wir haben gleich so viele Gemeinsamkeiten entdeckt. Er ist wie ich ein leidenschaftlicher Angler. Er ist wie ich ein leidenschaftlicher Nichtraucher. Wir lieben beide ein gutes Glas Rotwein und wir lieben beide unsere Ehefrauen und das seit fast 40 Jahren.

0: Oh, Larry, I'm so happy to have you in my show here in Vienna.
1: Oh, thank you, Peter.
0: Let me put some questions to you. You know the way how we used to do it with the little earphones?
2: Hmm? Ja. Uh-huh.
0: Ja? Also, Sie kennen das ja auch, meine Damen und Herren. Danke vielmals. Die Technik hilft uns da, die kleinen Ohrstöpseln, nicht? Also, bei Wetten, das haben Sie ja nur solche Ohren. Da sitzt irgendwo im Hintergrund ein Dolmetscher, unsichtbar, und alles läuft bestens. Larry, okay, do you hear something? Hören Sie etwas?
2: Yes, Frank Sinatra.
0: Na, Moment. May I? Sorry. Das gibt's doch. Also. Das ist Dean Martin. Everybody loves somebody sometime.
3: Hey, ja.
4: Great.
0: Thank you, sir. Now okay?
2: Uh-huh. Well, a second ago it was Reggae Boy, but...
0: Oh, really? Yeah. Also bitte, Regie, was ist denn das? Wir haben da irgendwelche Radioprogramme bei uns auf dem Kopfhörer. Vielleicht kann man das wegmachen, ne?
5: I'm sorry.
0: Unser Regisseur spricht Englisch.
2: Ja. Yeah.
0: Ja.
2: Ist ja prima, ja.
0: Ja, Mensch, sit down. Mensch, er spricht Deutsch.
2: Nein.
0: Na, das kann ja heiter werden.
6: What's wrong
0: here? Na ja,
2: I don't know, there's something wrong with the earphone. I'm sorry.
6: Oh. Sind Sie sicher? Are you sure? Or is it your ear and not the phone? Vielleicht ist er schwerhörig.
2: He speaks very good English. Maybe he could interpret for us.
0: Was, er als Dolmetscher? No, no, I'm sorry, Larry. That's impossible. We pay him for working, but not for speaking.
2: Ah, well.
0: Also, was ist, junger Mann? Wird's gehen? Wird's gehen?
2: No. Now you're interpreter now.
3: Ja, okay. Gutes Geschäft.
2: Oh, danke.
0: Oh, Larry, wir wollen alle so viel wissen von Ihnen. Also jetzt, wo zum Beispiel Dallas abgesetzt wurde, nicht?
2: Yeah, but it's a little low. The interpreter is a little low.
0: Oh, really?
2: Yeah.
0: Don't worry. Be happy. Hallo, Regie. Bitte vielmals, Mr. Heckman hört nichts. Vielleicht kann man den Dolmetscher ein bisschen lauter machen.
2: No, wait a minute. Down. It's a little high now.
0: Jetzt ist er wieder zu laut.
5: Du auch.
0: Du mich auch. Nein, du mich auch. Entschuldigung. Larry, everything's all right? Yeah?
2: Yeah.
0: Oh, something wrong?
2: It's Japanese now. Are you Japanese?
0: Also, Moment, ich habe das auch auf meinem Kopfhörer. Aber das ist, na, das ist nicht Japanisch, das ist Ungarisch.
2: Aha.
0: Also bitte jetzt, wir haben immer irgendwelche Fremdsender auf unserer Leitung, bitte das wegzunehmen. Also sowas, Larry.
2: Whitney Houston, that's great.
0: Aber fix, wir machen hier Fernsehen und kein Radio.
5: Ja, leider.
0: Oh, Larry, we have so many questions. I would like to talk to you about your private life.
2: Oh?
0: And your famous private laugh.
2: Oh.
0: Sein Lachen, ja? Das wollen wir doch alle einmal hören. Please, do us a favor and one laugh in English. Because we hear you only laughing in German. Wir hören die immer nur in Deutsch lachen. Ist so ähnlich. Also in Deutsch geht's so. Larry, do you think we can start with our song?
2: Wonderful.
0: Ich muss einiges dem Publikum erklären. Meine Damen und Herren, Sie müssen wissen, Mr. Heckman liebt Wien. Und ganz besonders liebt er das Wiener Lied. Und nachdem man aber... Aber nachdem man also so echtes Wienerisch, also so à la Mondl, das geht, kann man nicht übersetzen ins Englische, nicht? Das geht ziemlich schwer. Und da habe ich also für unser wienerisches Duett ein paar Vorbereitungen treffen lassen. Larry, you know that from the United States.
2: Uh-huh.
0: Cue cards.
2: Yeah.
0: Try it.
2: That's Chinese, yes.
0: No, that.
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0: It's Viennese.
2: Oh.
0: No, really, no. It's our... Please, speak what you read.
2: Ah.
1: Jung, summer, fish, summer. Chinese.
0: Das ist nicht Chinesisch, nein, das ist, that's our Viennese language. Yes, we, from Otterkrenken, Sieferinken, Töblinken, we also have Liesinken, Penzinken, Wehrinken, and so on.
6: And drinking.
0: Now we start, together?
6: Okay, sure.
0: Musik!

0: love you.
1: I love you too, Peter.
2: And Larry,
3: Petri Heil.
1: Yeah, keep a tight line.
4: Oh yeah.
0: Thank you very much. Bye bye, sir. Mr. Larry Eggman.
5: Das ist, ich sage Ihnen, das ist ein feiner Kerl. Aber ein anderer feiner Kerl steht hinter mir und den möchte ich jetzt begrüßen. Lieber Robert, das ist unser musikalischer Direktor. Du hast alles heute Abend arrangiert, außer der Carmen. Roberto Bratko und seine Mannen. Ein sehr beliebter und in dieser eigenartigen Eigenständigkeit nur in unserem Land möglicher Programmpunkt soll nun folgen, meine Damen und Herren. Wir beweisen damit auf unterhaltende Weise unsere alpenländische Authentizität. Hier ist der, auch bei unseren Nachbarn, überaus geliebte und beliebte Musikantenstadl. Mit seinem ebenso geliebten und beliebten Gastgeber Karl Moik, ein Mann, der mit Musik ins Bett geht und sich schon früh am Morgen mit Musik wieder erhebt.

0: Ja, liebe Freunde, es ist wieder einmal Stadelzeit. Begrüßen Sie heute ganz herzlich, liebe Freunde, aus der Schlafsporthalle in Oberalm im schönen Salzburger Land. Wie wir alle wissen, dieser Ort wurde bereits vor 2000 Jahren gegründet. Dann ist aber lange Zeit nichts mehr passiert, bis dann vor 30 Jahren ein echter Linzer Bur hierher gezogen ist, der Herr Karl der Volksmusik. Ja, der Wolf ist da und auch der Rastl, aber wo ist der Hirs?
1: Der ist im Kastl.
0: Ja, wo warst du die ganze Zeit?
1: In seinem Kleiderschrank.
0: Ja, was machst du in meinem Kleiderschrank?
1: Darin treffen sich alle Leute, die was von dir schwärmen tun.
0: Du kennst sie mir ja gar nicht hören.
1: Drum schwärmen wir ja so von dir. Hörst mich? Drum schwärmen wir ja so von dir. Außerdem habe ich eine Kassette aufgenommen. Da sind alle deine Lieder drauf.
0: Das ist aber lieb von dir, Hirsi.
1: Und die spiele ich auch immer, wenn Besuch da ist.
0: Ja und?
1: Da gingen sie dann von selber.
0: Ja, Hirsi. Aber jetzt geht's los, liebe Freunde, mit einem besonders guten Freund von mir, der ein besonders schönes Lied singen wird, auf das ich mich ganz besonders freue.

0: So, Wassel, wir zwei gehen jetzt einmal frühstücken. Komm.
1: Ja, wen haben wir denn da?
2: Das ist der jüngste Spross aus unserer großen Musikantenstadelfamilie. Der Stefan Rossi. Muss schon wieder weinen.

0: Also was? Was ist denn heute? Sonst guckt ja um die Zeit über der Bürgermeister.
1: Grüß Gott, lieber Herr Moik.
0: Das ist aber lieb, Herr Bürgermeister. Dieser Bürgermeister ist ein besonders netter Bürgermeister. Hat mich schon gestern ganz groß ausgeführt zum Essen an den Würstelstand.
1: Ich freue mich.
0: Ja, wir freuen uns ja natürlich. Und wenn sich alle freuen, freuen wir uns ganz besonders. Was?
1: Wenn ich was sagen dürfte.
0: Sie dürfen, ja. Herr Bürgermeister, Sie dürfen. Ja. Oh, habe ich noch nicht an. Wir sind auch ganz Ihrer Meinung. Es war wunderschön, mit Ihnen zu plaudern. Jetzt wissen wir auch endlich mehr über Ihre wunderschöne Stadt. Wo sind wir denn heute überhaupt? Ja. Aber ein Fernsehmastel kriegen Sie, Herr Bürgermeister. Ja, und servus. Mit Gott und auf Wiedersehen. Dankeschön für den Besuch. So, da brauchst du dich. Ja, was? Wer kommt denn jetzt? Die Kiste in der Viertel.
2: Ich tanze so gern.

0: Liebe Damen und Freunde, damit sind wir leider wieder am Ende angelangt. Und
1: du, Karl!
0: Ja, Hirsi, was ist denn jetzt schon wieder?
1: Weißt du eigentlich, dass es einen Musikantenstadelgruß gibt?
0: Ah ja, ist aber lieb. Wie geht denn der?
1: Na, du machst doch immer so.
0: So? Mach ich das?
1: Ja, na mach einmal.
0: Bitte. Und?
1: Jetzt pass auf. Jetzt habe ich dich gemolken.
0: Also, liebe Stadelfreunde, das lasse ich jetzt weg. Da bleibt mir ja nur noch zu sagen.
2: Servus, für Gott und auf Wiedersehen. Die Musik ist leider jetzt aus. Servus, für Gott und auf Wiedersehen. Euch allen hier drinnen zum Haus. Ein Servus nach Hollywood. Servus, für Gott und auf Wiedersehen. Bestimmt das nächste Mal. Servus, Herr Bürgermeister. Servus, für Gott und auf Wiedersehen. Mit Musik.

0: Was mir aufgefallen ist, da hat doch tatsächlich dieser Herr Wolke mit seinem Nebel am Schluss noch zugeschlagen.
1: Bravo, Herr Alexander, da, bravo.
0: Sie trauen sich noch hierher. Habe ich Ihnen ja nicht gesagt, was
1: ja,
0: ist
1: ja, aber es ist ein
0: jetzt?
1: Riesiger Erfolg. Da gibt es Fernschreiben an den ORF, an das ZDF, an die Programmdirektoren, an die Intendanten, an Sie, an mich. Weitere Fernschreiben folgen noch. Es ist fantastisch.
0: Ja, aber was steht denn da drin?
1: Na, das muss ich Ihnen vorlesen. Hier zum Beispiel. Fantastisch, dieser Nebel. Der Nebel hätte schon beim Trompetensolo einsetzen sollen. Hauptdarsteller nicht zu sehen. Gott, was für ein Nebel. Peter Alexander war weg. Das ist ein herrlicher Nebel. Bitte mehr Nebel. Na, ist das nicht fantastisch?
0: Ja, bitte, wer sind die Absender dieser Fernschreiben?
1: Habe ich noch nicht gelesen. Moment. Karl Moik, Karl Moik, Karl Moik, Karl Moik, Karl Moik, Karl Moik, Karl Moik, Karl Moik, Karl Moik, Karl Moik, Karl Moik, Karl Moik, Karl Moik, Karl Moik, Karl Moik, Rudi Carell.
0: Lieber Herr Wolke, Sie sind wirklich eine Wolke. Und es war ein Vergnügen, von Ihnen eingenebelt zu werden. Herzlichen Dank.
1: Lieber Peter Alexander, Sie waren lange weg vom Schirm. Zu lange. Willkommen daheim.
0: Oh, danke vielmals.
2: Peter Rapp, meine Damen und Herren. Vielen Dank, Peter.

Aber, meine Damen und Herren, lassen Sie mich zum Abschluss unserer Sendung auch ein paar ernste Worte sagen. Wir sind ein paar Tage vor Weihnachten und Weihnachten ist ja das Fest der Liebe, der Besinnung, des Friedens. Wenn wir aber die Welt um uns herum betrachten, dann finden wir von all dem herzlich wenig. Ich will gar nicht darüber reden, meine Damen und Herren, aber auf unserer Bühne, das sind jetzt Kinder der Vienna International School, Kinder aus aller Herren Länder, und sie sind ein Sinnbild dafür, was wir uns erhoffen. Ein Sinnbild des friedlichen Miteinanderlebens. Und das sollte zum Ende dieses Jahres unser Weihnachtswunsch sein.

0: Meine Damen und Herren, das war's wieder einmal. Schön, dass Sie mit dabei waren. Und ich sage auch im Namen aller Mitwirkenden, wie jedes Mal,
1: Dankeschön. Sie waren bezaubernd. Dankeschön. Wenn wir auch auseinander gehen, gibt's doch ein

bis wir uns wiedersehen. Meine Damen, meine Herren, Sie hier im Saal und Sie zu Hause, jetzt sage ich zu Ihnen Servus, auf Wiedersehen. Die Show ist aus, drum

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1: Im Studio Gisa Weber. Tränen, Trauer, Fassungslosigkeit. Deutschland ist bei der Fußball-WM bereits im 16. Finale ausgeschieden. Gegen Paraguay verlor die DFB-11 nach einem 1:1 nach Verlängerung dramatischem Elfmeterschießen. Neben Paraguay hat auch Brasilien nach einem Sieg gegen Japan das Achtelfinale erreicht. Ein Sorgerechtsstreit ist offenbar der Hintergrund der tödlichen Schüsse im niedersächsischen Stade. Davon gehen die Ermittler aus. Die Lüneburger Polizeipräsidentin Katrin Schul sagt:
2: Der Täter hatte zusammen mit vielen der Opfer einen Termin über das weitere Sorgerecht seiner 3 Monate alten Tochter, die sich im Objekt zusammen mit der Kindsmutter befand, beide unverletzt.
1: 6 Menschen wurden getötet. Alle sind Erwachsene, die mit der Jugendeinrichtung, in der die Tat stattfand, in Verbindung stehen. Der mutmaßliche Täter, ein 45-jähriger Mann aus dem Raum Hannover, ist festgenommen worden. Der letzte Tag mit Tankrabatt läuft. Ab Mitternacht ist die umstrittene Entlastung an den Tankstellen Geschichte. Über einen Ersatz an Entlastungen nach dem Ende des Tankrabatts wurde lange diskutiert. Beschlossen wurde aber nichts. Einzig die 12-Uhr-Regel für Preiserhöhungen an den Tankstellen gilt noch. Die Grünen fordern nach der Hitzewelle mit Temperaturen von teilweise deutlich über 40 Grad Konsequenzen. Unter anderem sollen Krankenhäuser und Schulen mit Klimaanlagen ausgerüstet werden. Und in Städten sollen viel mehr Bäume als Schattenspender gepflanzt werden. Fraktionschefin Katharina Dröge sagt in der ARD:
3: Bäume ersetzen mehrere Klimaanlagen. Ein Baum alleine ersetzt mehrere Klimaanlagen. Bäume, Fassaden, Begrünung, Sträucher in den Städten, die würden die Luft runterkühlen für alle Menschen. Und damit auch die Menschen, die in den heißen Dachgeschosswohnungen leben müssen, die würden auch geschützt werden. Und das fordern wir von der Bundesregierung auch, hier zu handeln.
1: Malaysia verlängert die Suche nach dem seit 12 Jahren vermissten Flug MH370 um ein weiteres Jahr. Die Maschine mit 239 Menschen an Bord war auf dem Weg nach Peking von den Radarschirmen verschwunden. Es wird vermutet, dass sie irgendwo in den Indischen Ozean gestürzt ist.
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4: Mit KI-Support. Erstmal ist es oft trocken, dazu ein Mix aus ein paar Wolken und klareren Abschnitten. Nur im Südosten ziehen noch teils kräftige Gewitter durch, die später nachlassen. Aktuell liegen die Temperaturen bei 20 bis 10 Grad. Tagsüber bleibt's in vielen Ecken trocken und nur locker bewölkt. Im Südosten kann's aber nochmal krachen. Dazu maximal um 31 Grad.
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